0: mindestens 5 Gramm Zucker pro 100 Milliliter enthalten. Das wäre zum Beispiel bei Saftschorlen oder vielen Eistees der Fall. Ab Juli nächstes Jahr soll darauf ein Steuersatz von 26 Cent pro Liter erhoben werden. Ab 8 Gramm Zucker soll der Satz auf 32 Cent steigen. Für kleinere Hersteller soll die Steuer offenbar nicht gelten. Nach der tödlichen Gewalttat gegen 2 Behördenmitarbeiter während einer routinemäßigen Waffenkontrolle in Berngau in der Oberpfalz liegt jetzt das Obduktionsergebnis vor. Demnach starben die 54 Jahre alte Frau und ihr 45 Jahre alter Kollege jeweils durch mehrere Schüsse. Das hat die Staatsanwaltschaft mitgeteilt. Der 60 Jahre alte Tatverdächtige befindet sich weiterhin in einem Krankenhaus. Die Tat ist heute auch Thema im Innenausschuss des Bayerischen Landtags. Nach einem erneuten Blitzgegentor nach nur 71 Sekunden und einem Platzverweis für Michael Olisse hat der FC Bayern einen fest eingeplanten Sieg in der Champions League verpasst. Beim 3:3 Unentschieden bei Viking Stavanger drehten die Münchner zwar nach einem 0:2 Rückstand zunächst das Spiel, kassierten aber nach der gelb-roten Karte für Olisse in Unterzahl noch den Ausgleichstreffer in der 90. Minute. Leipzig gewann sein Heimspiel gegen Eindhoven mit 1:0.
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2: Aktuell meldet Augsburg 13 Grad und trocken. Sielenbach 12 Grad. Ettringen 12 Grad und stark bewölkt. In der Nacht zum Mittwoch liegt bei uns eine graue Wolkendecke. Örtlich gibt es Schauer. Später lockert es auf und im Tagesverlauf setzt sich häufiger die Sonne durch. In Augsburg, Nordschwaben und dem Allgäu zeigt sie sich am Nachmittag öfter. Die kommende Nacht bleibt wieder trüb. Die Temperaturen sinken auf etwa 4 bis 9 Grad. Und morgen wechseln sich graue Phasen und freundliche Abschnitte ab. Im Süden mit mehr Sonne. Am Freitag ist es mit 16 bis 20 Grad erneut freundlich. Am Wochenende dann wieder eher grau.
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2: Keine Verkehrsmeldungen.
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1: Aktuell meldet Augsburg-Inningen trocken bei 12 Grad. Groß-Eitingen 12 Grad und Füssen 10 Grad. Heute am frühen Morgen ist der Himmel über Augsburg, Nordschwaben und dem Allgäu meist bedeckt, bei leichtem Wind. Im Tagesverlauf lockert es auf und die Sonne kommt häufiger heraus. Zum Abend hin ziehen wieder mehr Wolken auf und in den feuchten Tallagen kann sich Nebel bilden. Die kommende Nacht wird deutlich kühler, örtlich mit Nebel und Temperaturen zwischen 4 und 8 Grad. Morgen gibt es zunächst gebietsweise zähe Wolken, später freundliche Abschnitte. In Nordschwaben bleibt es eher grau. Am Freitag scheint neben dichteren Wolken zeitweise die Sonne. Mit 18 bis 20 Grad wird es am wärmsten. Und zum Wochenende hin zeigt sich das Wetter wieder grauer und spürbar kühler.
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1: Keine Verkehrsmeldungen.
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1: Ich bin Hendrik Daum. Papst Leo hat Lungenkrebs. Das teilten seine Ärzte am späten Abend mit nach einer Operation des 71-Jährigen. Bei dem Eingriff wurde Leo der untere Lappen der rechten Lunge entfernt. Nach einer Gewebeuntersuchung stand dann fest, es ist Krebs. Aus Rom berichtet Claudia Wächter.
2: Eine Schreckensnachricht für viele Gläubige. Leo selbst, sagen seine Ärzte hier, habe damit gerechnet, dass es Krebs ist. Seine Prognose sei aber gut, da der Tumor im Frühstadium entdeckt wurde. Etwa 1,5 Stunden wurde der Papst hier operiert. Alles lief wie geplant und einige Zeit später fragte er schon nach seinem Abendbrot. Erst am Wochenende hatte Leo, der sich immer fit hält, völlig überraschend erklärt, er habe einen Lungenknoten.
1: Die Bundesregierung hat sich auf einen Kompromiss bei der Einführung einer Zuckersteuer auf Getränke geeinigt. Im Kern geht es um Getränke, die mindestens 5 Gramm Zucker pro 100 Milliliter enthalten. Das wäre zum Beispiel bei Saftschorlen oder vielen Eistees der Fall. Ab Juli nächstes Jahr soll ab 5 Gramm Zucker ein Steuersatz von 26 Cent pro Liter erhoben werden. Ab 8 Gramm Zucker soll der Satz dann auf 32 Cent steigen. Für kleinere Hersteller soll die Zuckersteuer offenbar nicht gelten. Bayern hat jetzt seinen eigenen Walk of Fame, fast so wie in Hollywood. Herausragende Persönlichkeiten aus Bayern werden künftig mit einem Stern auf einem neuen sogenannten bayerischen Ehrenweg gewürdigt. Bayerns Ministerpräsident Söder hat jetzt die ersten beiden Sterne enthüllt in einem Säulengang, der direkt an die Staatskanzlei angrenzt. Gewürdigt werden die Holocaust-Überlebende Charlotte Knobloch und Herzog Franz von Bayern, dessen Haus Wittelsbach bis heute für Bayern prägend ist. Nach einem erneuten Blitzgegentor nach nur 71 Sekunden hat der FC Bayern einen fest eingeplanten Sieg in der Champions League verpasst. Beim 3:3 Unentschieden bei Viking Stavanger drehten die Münchner zwar nach einem 0:2 Rückstand zunächst das Spiel, kassierten aber schließlich in der 90. Minute noch den Ausgleichstreffer. Leipzig gewann dagegen sein Heimspiel gegen Eindhoven mit 1:0.
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3: Momentan messen wir in Augsburg 13 Grad und trocken. Dazu Graben 12 Grad und Türkheim 12 Grad. Am frühen Mittwochmorgen liegt bei uns zunächst eine dichte Wolkendecke. Örtlich lockert es in Augsburg, Nordschwaben und dem Allgäu schon auf. Dazu ist der Wind leicht. Im Tagesverlauf setzt sich häufiger die Sonne durch. Zum Abend hin ist es wieder trüber und stellenweise neblig. In der kommenden Nacht sinken die Temperaturen auf 4 bis 9 Grad. Morgen gibt es nach einem frischen Start überwiegend freundliche Abschnitte mit Sonne. Am Freitag ist es mit 17 bis 20 Grad noch einmal deutlich milder. Zum Wochenende hin ziehen wieder mehr Wolken auf und es ist kühler.
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3: Uns liegen derzeit keine Verkehrsstörungen und keine Blitzer vor.
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1: Die aktuellen Wetterwerte. Augsburg 13 Grad und stark bewölkt. Neusäß 13 Grad. Waldhofen 12 Grad und bedeckt. Am frühen Mittwochmorgen ist es bei uns über Augsburg, Nordschwaben und dem Allgäu bedeckt. Örtlich fällt noch etwas Regen. Am Vormittag lockert es zunehmend auf. In der kommenden Nacht zeigt sich der Himmel wieder wolkiger und die Temperaturen sinken auf 3 bis 8 Grad. Morgen ist es insgesamt freundlicher. Örtlich hält sich das Grau aber länger. Am Freitag zeigt sich das Wetter freundlich und mit 17 bis 20 Grad mild. Zum Wochenende zieht wieder mehr Grau auf und es geht deutlich kühler zu.
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1: Bei uns immer die wichtigsten Verkehrsmeldungen zuerst. B17, B300, Augsburg Richtung Landsberg zwischen Stadt Bergen-Leitershofen und Messeuniversität in Augsburg, Wanderbaustelle und Reinigungsarbeiten. Linker Fahrstreifen gesperrt bis 14. Oktober 2026, ca. 6.30 Uhr. Keine Blitzer gemeldet.
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2: Ich bin Hendrik Daum. Es ist ein Schock für viele Gläubige. Papst Leo ist an Lungenkrebs erkrankt. Das teilten seine Ärzte am späten Abend im Gemelli-Krankenhaus in Rom mit. Zuvor war der 71-jährige Papst rund 1,5 Stunden lang operiert worden. Dabei wurde ihm ein bösartiger Tumor und ein Teil des rechten Lungenflügels entfernt. Der Eingriff sei erfolgreich und ohne Komplikationen verlaufen, so die Ärzte. Ob sich der Krebs allerdings weiter ausgebreitet hat, ist noch unklar. Die Prognose sei aber gut, heißt es, da der Tumor im Frühstadium entdeckt wurde. Die schwarz-rote Koalition hat ihren Streit über eine Zuckersteuer auf gesüßte Getränke beigelegt. Der Kompromiss sieht eine zweistufige Steuer und Ausnahmen für kleinere Hersteller vor. Die Zuckersteuer soll heute im Kabinett beschlossen werden. David Riemer berichtet.
3: Ab Juli kommenden Jahres soll die Zuckersteuer bereits in Kraft treten. Finanzminister Klingbeil will damit zusätzliches Geld für den Bundeshaushalt einnehmen. Ihm geht es aber auch darum, den Getränkeherstellern einen Anreiz zu geben, den Zuckergehalt zu senken und ihre Produkte gesünder zu machen. Gegen die Steuer gibt es allerdings weiterhin Widerstand. Mehrere Agrar- und Verbraucherschutzminister der Union etwa sprechen sich dagegen aus.
2: Die Stadt Eichstätt ist nach dem schweren Cyberangriff weitgehend lahmgelegt. Die Verwaltung hat vorsorglich alle Server vom Netz genommen. Lediglich über eine Hotline ist das Rathaus für dringende Fälle erreichbar. Ermittler prüfen jetzt, ob Daten verschlüsselt wurden oder abgeflossen sind. Der oder die Täter sind noch unbekannt. Die Stadt warnt jetzt ausdrücklich vor gefälschten Mitteilungen oder sogar Rechnungen, die angeblich von der Verwaltung stammen. Der FC Bayern hat einen fest eingeplanten Auswärtssieg in der Champions League verpasst. Beim 3:3 Unentschieden gegen Viking Stavanger verspielten die Münchner trotz einer zwischenzeitlichen Führung den Sieg. Nach der gelb-roten Karte für Michael Olisse kassierten die Bayern in Unterzahl kurz vor Spielende noch den Ausgleich. Coach Company bei Prime Video.
4: Totaler Konzentrationsfehler, nach meiner Meinung auch. Wir waren einfach nicht schlau. Nicht gegen Augsburg, wo wir dann nach 8 Sekunden ein Gegentor bekommen. Nicht heute, wo wir nach 1,5 Minuten ein Gegentor bekommen, wenn wir eigentlich nicht aus dieser Ecke rausspielen mussten, sonst vielleicht die lange Option suchen. Das wussten wir auch. Und diese rote Karten ist überblöd, natürlich.
2: RB Leipzig gewann dagegen sein Heimspiel gegen PSV Eindhoven mit 1:0.
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5: Momentan messen wir in Augsburg, Göggingen 13 Grad und trocken. Bonnstetten 13 Grad und Durach 13 Grad. Zwischen der Donau und den Alpen beginnt der Mittwoch bei uns unter grauem Himmel. Örtlich mit leichtem Regen, sonst bedeckt und windarm. Im Tagesverlauf lockert es zunehmend auf und ist mild. In der kommenden Nacht ziehen wieder dichtere Wolken auf und die Temperaturen sinken auf 3 bis 9 Grad. Morgen wechseln Wolken und freundliche Abschnitte, später zeigt sich häufiger die Sonne. Am Freitag setzt sie sich zunehmend durch, in den wärmsten Lagen mit 18 bis 20 Grad. Zum Wochenende hin ist es wieder grauer, wobei sich die Sonne im Süden eher zeigt als im Norden.
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5: Bei uns immer die wichtigsten Verkehrsmeldungen zuerst. Auf der B17 und der B300, Augsburg Richtung Landsberg, zwischen Stadtbergen Leitershofen und Messe Universität in Augsburg, Wanderbaustelle und Reinigungsarbeiten. Der linke Fahrstreifen ist bis 14. Oktober 2026 ungefähr 6.30 Uhr gesperrt. Aktuell sind keine Radarfallen aufgebaut.
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1: Aktuell meldet Augsburg-Bärenkeller 13 Grad. Obergriesbach ebenfalls 13 Grad. Dazu Bad Wörishofen 12 Grad und bedeckt. Bei uns zwischen Donau und den Alpen liegt am frühen Mittwochmorgen noch eine Wolkendecke. Örtlich fällt leichter Regen oder ein Schauer. Im Laufe des Vormittags lockert es auf. Am Nachmittag zeigt sich häufiger die Sonne. Bei leichtem Wind bleibt es mild, in der Nacht kühlt es deutlich ab. Morgen früh liegen die Tiefstwerte zwischen 3 und 9 Grad, später gibt es teils sonnige Abschnitte. Am Freitag ist es mit 17 bis 20 Grad nochmals milder und zeitweise sonnig. Zum Wochenende zieht wieder mehr Grau auf.
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1: Aktuell sind uns keine Verkehrsbehinderungen und keine Blitzer bekannt. Weiterhin eine gute Fahrt.
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2: Ich bin Hendrik Daum. Einen schönen guten Morgen. Papst Leo ist an Lungenkrebs erkrankt. Das teilten seine Ärzte am späten Abend mit, nach einer Operation des 71-Jährigen. Bei dem Eingriff wurde Leo der untere Lappen der rechten Lunge entfernt. Nach einer Gewebeuntersuchung stand dann fest, es ist Krebs. Aus Rom, Claudia Wächter.
3: Eine Schreckensnachricht für viele Gläubige. Leo selbst, sagen seine Ärzte hier, habe damit gerechnet, dass es Krebs ist. Seine Prognose sei aber gut, da der Tumor im Frühstadium entdeckt wurde. Etwa 1,5 Stunden wurde der Papst hier operiert. Alles lief wie geplant und einige Zeit später fragte er schon nach seinem Abendbrot. Erst am Wochenende hatte Leo, der sich immer fit hält, völlig überraschend erklärt, er habe einen Lungenknoten.
2: Die Bundesregierung hat sich auf einen Kompromiss bei der Einführung einer Zuckersteuer auf Getränke geeinigt. Im Kern geht es um Getränke, die mindestens 5 Gramm Zucker pro 100 Milliliter enthalten. Ab Juli nächstes Jahr ist eine Steuer in 2 Stufen vorgesehen. Für Getränke mit einem Zuckergehalt ab 5 oder ab 8 Gramm pro 100 Milliliter soll ein Steuersatz von 26 bzw. 32 Cent pro Liter gelten. Für kleinere Hersteller soll die Zuckersteuer offenbar nicht gelten. Bayern hat jetzt seinen eigenen Walk of Fame, fast so wie in Hollywood. Herausragende Persönlichkeiten aus Bayern werden künftig mit einem Stern auf einem neuen sogenannten bayerischen Ehrenweg gewürdigt. Ministerpräsident Söder hat jetzt die ersten beiden Sterne enthüllt, in einem Säulengang, der direkt an die Staatskanzlei angrenzt. Gewürdigt wurden die Holocaust-Überlebende Charlotte Knobloch und Herzog Franz von Bayern, dessen Haus Wittelsbach bis heute für Bayern prägend ist. Nach einem erneuten Blitzgegentor, nach nur 71 Sekunden, hat der FC Bayern einen fest eingeplanten Sieg in der Champions League verpasst. Beim 3:3 Unentschieden bei Viking Stavanger drehten die Münchner zwar nach einem 0:2 Rückstand zunächst das Spiel, kassierten aber schließlich in der 90. Minute noch den Ausgleichstreffer. Leipzig gewann dagegen sein Heimspiel gegen Eindhoven mit 1:0.
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4: Aktuell Mindelheim 12 Grad und trocken. Augsburg bedeckt bei 13 Grad. Adelsried 13 Grad. Mittwochmorgen ist der Himmel bei uns bedeckt. Örtlich ziehen noch Schauer durch, bevor es im Laufe des Vormittags auflockert und am Nachmittag zeitweise sonnig ist. Zum Abend ziehen wieder mehr Wolken auf, der Wind weht schwach und in der Nacht kühlt es auf etwa 4 bis 10 Grad ab. Morgen gibt es im Allgäu häufiger Sonne, in Nordschwaben bleibt es eher grau. Am Freitag setzt sich das freundliche Wetter mit 17 bis 20 Grad fort und zum Wochenende hin ist es in Augsburg, Nordschwaben und dem Allgäu wieder eher grau.
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4: Im Moment sind keine Behinderungen und keine Blitzer gemeldet.
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2: Guten Morgen. Derzeit in Königsbrunn trocken und bedeckt bei 13 Grad, Augsburg 13 Grad und Havangen 12 Grad. Über dem grauen Morgenhimmel hängen dichte Wolken, örtlich fällt noch leichter Regen. In Augsburg, Nordschwaben und dem Allgäu lässt der Regen im Laufe des Vormittags nach. Am Nachmittag kommt öfter die Sonne heraus. Zum Abend ziehen wieder mehr Wolken auf und in der Nacht wird es teils neblig bei etwa 3 bis 6 Grad. Morgen ist es freundlich, mit grauem Start und späteren Auflockerungen. Am Freitag zeigt sich die Sonne häufiger bei milden 18 bis 20 Grad. Zum Wochenende hin ist es wieder trüber und merklich kühler.
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2: Im Moment sind keine Behinderungen und keine Blitzer gemeldet.
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1: Ich bin Moritz Einzel. Guten Morgen. Papst Leo XIV. Ist an Lungenkrebs erkrankt. Das teilten seine Ärzte am späten Abend im Gemelli-Krankenhaus in Rom mit. Zuvor war der 71-Jährige rund anderthalb Stunden operiert worden. Dabei wurde ihm ein bösartiger Tumor und ein Teil des rechten Lungenflügels entfernt. Die Prognose sei aber gut, heißt es, da der Tumor im Frühstadium entdeckt wurde. Die schwarz-rote Koalition hat ihren Streit über eine Zuckersteuer auf gesüßte Getränke beigelegt. Der Kompromiss sieht eine zweistufige Steuer und Ausnahmen für kleinere Hersteller vor. Ab Juli des kommenden Jahres soll die Zuckersteuer bereits in Kraft treten. Finanzminister Klingbeil will damit zusätzliches Geld für den Bundeshaushalt einnehmen. Ihm geht es aber auch darum, den Getränkeherstellern einen Anreiz zu geben, den Zuckergehalt zu senken und ihre Produkte gesünder zu machen. Die Stadt Eichstätt ist nach dem schweren Cyberangriff weitgehend lahmgelegt. Die Verwaltung hat vorsorglich alle Server vom Netz genommen. Ermittler prüfen jetzt, ob Daten verschlüsselt wurden oder abgeflossen sind. Ausdrücklich warnt die Stadt vor gefälschten Mitteilungen oder Rechnungen, die angeblich von der Verwaltung stammen. Der FC Bayern hat einen fest eingeplanten Auswärtssieg in der Champions League verpasst. Beim 3:3 Unentschieden bei Viking Stavanger verspielten die Bayern trotz einer zwischenzeitlichen Führung den Sieg. Nach der gelb-roten Karte für Michael Olise kassierten die Bayern in Unterzahl kurz vor Schluss noch den Ausgleich. Coach Vincent Kompany bei Prime Video.
2: Totaler Konzentrationsfehler, nach meiner Meinung auch. Wir waren einfach nicht schlau. Nicht gegen Augsburg, wo wir dann nach 8 Sekunden ein Gegentor bekommen. Nicht heute, wo wir nach anderthalb Minuten ein Gegentor bekommen, wenn wir eigentlich nicht aus dieser Ecke rausspielen mussten, sonst vielleicht die lange Option suchen. Das wussten wir auch. Und diese rote Karte ist überblöd, natürlich.
1: Leipzig gewann dagegen sein Heimspiel gegen die PSV Eindhoven mit 1:0.
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3: Derzeit in Augsburg 13 Grad und bedeckt. Schwabmünchen ebenfalls 13 Grad. Nesselwang 13 Grad und trocken. Früh ist es über Augsburg, Nordschwaben und dem Allgäu bedeckt. Örtlich fällt leichter Regen und bei schwachem Wind bleibt es zunächst trüb. Im Laufe des Vormittags lockert es auf. Am Nachmittag setzt sich zeitweise die Sonne durch. In der Nacht ziehen wieder Wolken auf und die Temperaturen sinken auf 3 bis 8 Grad. Morgen ist es regional unterschiedlich. Im Norden überwiegt grauer Himmel, sonst gibt es freundliche Abschnitte. Am Freitag zeigt sich die Sonne häufiger, bei Höchstwerten zwischen 18 und 20 Grad. Am Wochenende ist es wieder grauer und etwas kühler.
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3: Aktuell sind uns keine Verkehrsbehinderungen und keine Blitzer bekannt.
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0: Brinkman mit einer freundlichen Frage. Seid ihr zu Hause globalisiert?
1: Ja, wir haben auch kein Auto. Ich fahre eigentlich nur Zug.
0: Was heißt denn nochmal globalisiert?
1: Eine Monatskarte für den Nahverkehr zu haben, ja.
0: Seid ihr zu Hause globalisiert?
2: Ich weiß nicht, ob wir mehr globalisiert sind, aber wir reden miteinander.
0: Erklär doch mal, was globalisieren ist.
3: Aufräumen, putzen.
0: Also das übliche Globalisieren, ja, eben.
3: Genau.
0: Damit zurück ins Fantasy-Sendestudio.
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1: Habt ihr immer mal wieder Rückenschmerzen, Schwindel, Kopfweh, Tinnitus oder zum Beispiel einen schlechten Darm? Dann kann das vielleicht daran liegen, dass es eurer Seele nicht richtig gut geht. Denn wenn wir nicht auf unsere innere Stimme hören, die uns sagt, hallo, ich bin gestresst, mir geht's nicht gut, es ist mir zu viel. Und vor allem, wenn wir Themen aus der Kindheit nicht aufarbeiten, dann schreit irgendwann der Körper lauter als die Seele und ihr merkt das dann zum Beispiel an Kopfweh und so weiter. Also, nehmt den Körper gerne auch als Warnsignal für den Zustand eurer mentalen Gesundheit.
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9: Momentan messen wir in Augsburg Regen bei 13 Grad. Diedorf 13 Grad und Heimatingen 12 Grad. Heute früh ist es über Augsburg, in Nordschwaben und im Allgäu bedeckt, örtlich mit leichtem Regen. Im Vormittagsverlauf lockert die Wolkendecke auf. Am Nachmittag gibt es freundliche und teils sonnige Abschnitte. Zum Abend hin wird es wieder wolkiger. In der Nacht bildet sich stellenweise Nebel, besonders in feuchten Tallagen, mit Tiefstwerten zwischen 4 und 9 Grad. Morgen gibt es vielerorts Nebel, später zeigt sich vor allem im Allgäu zeitweise die Sonne. Am Freitag wird es erneut freundlicher und mild, mit Höchstwerten zwischen 16 und 20 Grad. Zum Wochenende hin werden die Wolken wieder dichter und es kühlt etwas ab.
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9: Bei uns immer die wichtigsten Verkehrsmeldungen zuerst. Vorsicht auf der A96 von Lindau Richtung München. Im Kohlbergtunnel liegen Pylone auf der Fahrbahn. Im Tunnel Eching wurde eine Höhenkontrolle ausgelöst, der Tunnel ist gesperrt. Wir haben nur einen Blitzer vorliegen, auf der B25 bei Harburg. Kommt gut ans Ziel.
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1: Jetzt Runde Nummer 3. Der Gewinner von euch geht for free in die Therme Erding plus Sauna, was schon richtig nice ist. Vielleicht jetzt die Katharina aus Kissing. Wie geht's dir?
2: Gut, und selber?
1: Danke, mir geht's auch sehr gut. Was machst du gerade?
2: Ich sitze in der Arbeit.
1: Dann schmeiß ich mal den Zufallsgenerator an und der sagt uns dann, mit welchen Buchstaben wir zocken.
3: A.
1: Der Buchstabe A wie Anton. Die 30 Sekunden laufen, sobald ich dir die allererste Kategorie nenne. Eine Stadt mit A.
2: Augsburg.
1: Ein Land.
2: Afrika.
1: Ein Radio-Fantasy-Sänger.
2: Anton. Weiß ich nicht.
1: Ein Grund, warum man Schluss macht.
2: Auto kaputt gefahren.
1: Etwas, das man heimlich macht.
2: Arme rasieren.
1: Etwas, das man auf einer Hochzeit nicht machen sollte.
2: Ausziehen.
1: Eine Red Flag beim Date.
2: Arme lecken.
1: Eine Ausrede, um nicht zurückzuschreiben.
2: Auto kaputt.
1: So, die 30 Sekunden sind rum und ich zähle 6 Punkte.
2: Okay.
1: Ich drücke dir auf jeden Fall die Daumen. Wer schafft es von euch, 6 Punkte zu schlagen? Der Gewinner geht for free in die Therme Erding. Ihr könnt noch jemanden mitnehmen und die Sauna gibt's obendrauf. Meldet euch jetzt an auf fantasy.de. Ich drücke euch die Daumen.
0: Stadt,

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1: Ich bin Moritz Einzel. Guten Morgen. Die schwarz-rote Koalition ist sich einig geworden in ihrem Streit über die Einführung einer Steuer auf zuckerhaltige Getränke. Die Vorlage soll heute im Kabinett beschlossen werden. Die Zuckersteuer soll Anfang Juli des kommenden Jahres in Kraft treten. Für Hersteller, die weniger als 1 Million Liter gezuckerte Getränke pro Jahr produzieren, soll sie nicht gelten. Papst Leo XIV. Ist gestern operiert worden und dabei wurde Lungenkrebs festgestellt. Das teilte das Gemelli-Krankenhaus in Rom am Abend mit. Bei dem Eingriff sei ein Knoten sowie der Unterlappen des rechten Lungenflügels des 71-Jährigen entfernt worden. Anschließende Untersuchungen hätten ergeben, dass es sich um einen bösartigen Tumor gehandelt habe. Grüne und SPD in Berlin haben die Sondierungsgespräche mit der Linkspartei unterbrochen. Sie wollen erst klären, ob sich die Linke an die Verabredung zum Thema Israel und Antisemitismus halten will. Unter anderem hat die Berliner Linke die Abgeordnete Emde in die Fraktion aufgenommen, der Antisemitismus vorgeworfen wird. Der FC Bayern hat in der Champions League überraschend Punkte liegen gelassen. Die Münchner kamen in Norwegen bei Viking Stavanger nur zu einem 3:3. Dabei lagen die Bayern zur Halbzeit 0:2 hinten, drehten die Partie zwar, aber dann warf Michael Olise einem Gegenspieler den Ball ins Gesicht und sah gelb-rot. Das holte Viking zurück in die Partie. Bayern-Spieler Konrad Leimer bei Amazon Prime Video.
2: Dann spielst du hier 3:3 und ich glaube, es liegt nicht am Einsatz, was wir gezeigt haben, wie wir laufen, wie wir fighten, sondern es ist einfach ein Ding, wo jeder mal ein bisschen wieder mehr schlau sein muss in der einen oder anderen Situation, weil dann holst du hier auch mit Sicherheit 3 Punkte.
1: RB Leipzig gewann gegen die PSV Eindhoven mit 1:0. Und die deutschen Fußballerinnen haben in einem Testspiel Japan mit 2:1 besiegt.
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3: Aktuell meldet Augsburg-Oberhausen Regen bei 13 Grad. Meitingen 13 Grad und Bad Hindelang 12 Grad und trocken. Am Morgen ist der Himmel bei uns vielerorts bedeckt. Örtlich fällt noch leichter Regen. Im Laufe des Vormittags lässt der Regen nach und am Nachmittag gibt es zunehmend freundliche Abschnitte. In der Nacht bilden sich stellenweise Nebel- und Hochnebelfelder. Dabei sinken die Temperaturen auf etwa 4 bis 9 Grad. Morgen beginnt es vielfach grau, später setzt sich aber wieder etwas Sonne durch. Am Freitag gibt es für die Region freundliches Wetter und mit 17 bis 20 Grad deutlich mildere Temperaturen. Am Wochenende zieht erneut mehr Bewölkung auf und in Augsburg, Nordschwaben und dem Allgäu bleibt der Wettertrend insgesamt weitgehend konstant.
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3: Bei uns immer die wichtigsten Verkehrsmeldungen zuerst. Vorsicht! Auf der A7 Füssen-Reute Richtung Ulm liegen zwischen Altenstadt an der Iller und Illertissen Reifenteile auf der Fahrbahn. Der Beschleunigungsstreifen ist blockiert und dort befindet sich eine ungesicherte Unfallstelle. Auf der A96 Lindau Richtung München liegen zwischen Mindelheim und Bad Wörishofen Fahrzeugteile auf der Fahrbahn. Im Kohlbergtunnel liegen ebenfalls Pylone auf der Fahrbahn. Zwischen Windach und Greifenberg stehen 4 Kilometer Stau. Der Zeitverlust beträgt bis zu 1 Stunde und 2 Minuten. Die neuesten Blitzer. Am Klinkerberg und auf der Reichenberger Straße in Augsburg sowie auf der B25 bei Harburg. Kommt gut ans Ziel.
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1: Woher wissen Katzen, ob sie durch ein kleines Loch passen?
2: Dani.
3: Das sind die Schnurrhaare.
2: Ha!
3: Ja, die zeigen dann der Katze, hey, da passe ich durch oder nicht.
1: Und das ist der Beweis, auch ein blindes Huhn findet mal einen Korn.
3: Ach, danke.
1: Also Katzen sind wirklich erstaunlich gut darin, sich durch ganz enge Öffnungen zu quetschen. Und tatsächlich helfen unter anderem ihre Schnurrhaare. Sie liefern Informationen darüber, wie eng es direkt vor ihrem Gesicht wird. Dazu kommt ihr extrem beweglicher Schulterbereich. Das hast du vielleicht nicht gewusst. Die Schulterblätter sind nicht starr, wie bei uns Menschen am restlichen Skelett verbunden, sondern sie können sich beim Durchquetschen ganz eng an den Körper legen. Klingt unangenehm, macht der Katze aber nichts aus.
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8: Momentan messen wir in Augsburg 13 Grad, dazu Regen, in Adelzhausen 12 Grad und in Füssen 9 Grad bei Nebel. Heute Morgen ist es über Augsburg, in Nordschwaben und im Allgäu bedeckt, örtlich regnet es. Im Laufe des Vormittags lockert es auf, am Nachmittag gibt es freundliche Abschnitte bei wenig Wind. In der kommenden Nacht ziehen wieder Wolken auf und die Temperaturen sinken auf etwa 4 bis 9 Grad. Morgen zeigt sich das Wetter verbreitet freundlich mit Sonne, am ehesten bleibt es in Nordschwaben grauer. Am Freitag setzt sich das freundliche Wetter mit 16 bis 20 Grad fort und zum Wochenende hin zeigt sich der Himmel wieder eher grau. Insgesamt bleibt der Trend weitgehend konstant.
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8: Bei uns immer die wichtigsten Verkehrsmeldungen zuerst. Vorsicht auf der A7 Ulm Richtung Füssen-Reute. Zwischen Kreuz Memmingen und Memmingen Süd liegt ein Spanngurt auf der Fahrbahn. Auf der A96 Lindau Richtung München liegen zwischen Mindelheim und Bad Wörishofen Fahrzeugteile auf der Fahrbahn. Zwischen Windach und Tunnel Eching staut es sich auf 3 Kilometern, der Zeitverlust beträgt bis zu 51 Minuten. Und zwischen Windach und Greifenberg staut es sich ebenfalls auf 3 Kilometern mit einem Zeitverlust von bis zu 1 Stunde und 10 Minuten. Auf der B17 Landsberg Richtung Augsburg ist zwischen A96 Landsberg West und Igling wegen Unfallaufnahme der linke Fahrstreifen gesperrt. Die neuesten Blitzer? In Augsburg auf dem Oberen Graben, auf der Wertachstraße und am Klinkerberg sowie auf der Südspange in Donauwörth. Gute Fahrt!
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0: beginnt man mit einer freundlichen Frage.
1: Ja.
0: Wo wachsen denn Ohrfeigen?
1: In Tunesien.
0: Tunesien, sicher?
1: Ja.
0: Warum warst du so sicher?
1: Weil ich da mal im Urlaub war.
0: Wie sind die denn so, Ohrfeigen?
1: So lila.
0: Magst du Ohrfeigen?
1: Nee.
0: Warum denn nicht?
1: Weil ich da immer an Würmer denken muss.
0: Damit zurück ins Fantasy-Sendestudio.
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2: Ich bin Moritz Einzel. Guten Morgen. Papst Leo XIV. Ist an Lungenkrebs erkrankt. Das haben seine Ärzte in Rom mitgeteilt. Bei einer Operation wurde dem 71-Jährigen der untere Teil des rechten Lungenflügels entfernt. Der Papst soll sich nach dem erfolgreichen Eingriff nun etwa eine Woche im Krankenhaus erholen. Die schwarz-rote Koalition hat ihren Streit über eine Zuckersteuer auf gesüßte Getränke beigelegt. Der Kompromiss sieht laut Redaktionsnetzwerk Deutschland eine zweistufige Steuer und Ausnahmen für kleinere Hersteller vor. Die Zuckersteuer soll Einnahmen für den Bundeshaushalt bringen und Getränkeherstellern Anreize geben, ihre Produkte gesünder zu machen. Der Landtag von Sachsen-Anhalt kommt heute zu einer Sondersitzung zusammen. Auf der Tagesordnung steht ein Antrag von AfD und BSW mit dem Titel Friedensgespräche statt Ausweitung des Krieges in der Ukraine. Der geschäftsführende Ministerpräsident Schulze von der CDU im ZDF.
3: Eine Sondersitzung herbeizuführen für ein Thema, wo ein Land wie Sachsen-Anhalt überhaupt gar keine Kompetenz hat und nichts verändern kann, das zeigt schon, was AfD und BSW hier vorhaben.
2: AfD und BSW haben zusammen eine Mehrheit im Landtag von Sachsen-Anhalt. In der Fußball-Champions League hat der FC Bayern am zweiten Spieltag der Ligaphase Punkte liegen gelassen. Die Münchner kamen bei Viking Stavanger in Norwegen nur zu einem 3:3. Dabei sah Michael Olise gelb-rot, weil er einem Gegenspieler den Ball ins Gesicht geworfen hatte. Bayern-Coach Vincent Kompany bei Amazon Prime Video.
4: Da haben wir uns selber wieder im Fuß geschossen mit dieser roten Karte und das heißt nicht, dass du den Spiel, dass du dann noch ein Gegentor bekommen musst, aber trotzdem, es sah so aus, als ob wir das Schwierigste gemacht hatten und dann haben wir es noch schwieriger gemacht.
2: RB Leipzig besiegte die PSV Eindhoven mit 1:0.
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5: Derzeit in Augsburg. Hammerschmiede Regen bei 13 Grad. Inchenhofen 13 Grad und Sonthofen 11 Grad und bedeckt. Am Mittwochmorgen ist es bei uns über Augsburg, Nordschwaben und dem Allgäu bedeckt. Örtlich fällt noch etwas Regen. Im Laufe des Vormittags lockert die Wolkendecke stellenweise auf. Bis zum Nachmittag liegen die Temperaturen zwischen 12 und 18 Grad. Gegen Abend ziehen wieder mehr Wolken auf. Nachts kann sich Nebel bilden und es ist deutlich kühler. Morgen beginnt der Tag vielerorts grau und neblig. Später gibt es sonnige Abschnitte. Am Freitag zeigt sich das Wetter vielfach freundlich mit längeren sonnigen Phasen und Temperaturen zwischen 14 und 20 Grad. Im Ostallgäu und Oberallgäu ist es wechselhafter. Zum Wochenende hin nimmt die Bewölkung wieder zu.
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5: Bei uns immer die wichtigsten Verkehrsmeldungen zuerst. Vorsicht auf der A8 Stuttgart Richtung München zwischen Burgau und Zusmarshausen. Reifenteile liegen auf der Fahrbahn. Und auf dem Standstreifen steht ein liegengebliebenes Fahrzeug. Auf der A96 Lindau Richtung München gibt es zwischen Windach und Greifenberg 3 Kilometer Stau mit bis zu 1 Stunde und 10 Minuten Zeitverlust. Zwischen Schöffelding und Greifenberg 3 Kilometer Stau mit bis zu 31 Minuten Zeitverlust. Und zwischen Schöffelding und Windach 3 Kilometer Stau. Auf der B19 Oberstdorf Richtung Kempten befindet sich auf Höhe Waldhofen Süd eine ungesicherte Unfallstelle. Die neuesten Blitzer? Am oberen Graben, an der Wertachstraße und am Klinkerberg in Augsburg. In Burgau auf der Augsburger Straße, in Neusäß auf der Westheimer Straße und in Illertissen auf der Liebigstraße. Kommt gut an!
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1: Mit Hey Jen kannst du Videos erstellen, in denen ein Avatar oder sogar dein digitales Ich spricht. Du gibst einen Text ein, wählst eine Stimme und das Video wirkt, als wärst du selbst vor der Kamera. Ideal für Präsentationen, Social Media oder mehrsprachige Clips. Sogar Lippenbewegungen und Gestik wirken ziemlich realistisch. Also wenn du Content willst, der professionell klingt und auch aussieht, ist Hey Jen, geschrieben Hey Gen, die Abkürzung dorthin.
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18: Augsburg, Inningen. Regen bei 12 Grad. Langeringen 12 Grad und Trunkelsberg 13 Grad und trocken. Am Vormittag tun sich über den Wolkenfeldern erste sonnige Lücken auf. Bis zum Nachmittag ist es in Augsburg, Nordschwaben und dem Allgäu freundlicher und mild. Im Oberallgäu fällt anfangs noch ein Schauer, sonst bleibt es meist trocken. Zum Abend hin ziehen wieder mehr Wolken auf. In den Tal- und Beckenlagen kann sich Nebel bilden. Morgen gibt es zunächst Nebel, später freundliche Abschnitte bei 14 bis 19 Grad. Am Freitag ist es überwiegend freundlich. Nach frischer Nacht liegen die Temperaturen am Nachmittag bei 14 bis 20 Grad. Am Wochenende wird es eher grau. Der Wettertrend bleibt weitgehend konstant.
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18: Bei uns immer die wichtigsten Verkehrsmeldungen zuerst. Vorsicht auf der A8 Stuttgart Richtung München zwischen Burgau und Zusmarshausen. Reifenteile liegen auf der Fahrbahn. Außerdem steht dort ein liegengebliebenes Fahrzeug auf dem Standstreifen. Auf der A96 Lindau Richtung München zwischen Erkheim und Kohlbergtunnel stehen 2 Kilometer Stau mit bis zu 11 Minuten Zeitverlust. Und auf der A96 München Richtung Lindau zwischen Stetten und Kohlbergtunnel ebenfalls 2 Kilometer. Auf der B17 Augsburg Richtung Landsberg zwischen A8, B2, Augsburg West in Gersthofen und Uniklinikum Kriegshaber in Augsburg stehen 3 Kilometer Stau mit bis zu 13 Minuten Zeitverlust. Auf der B19 Oberstdorf Richtung Kempten ist auf Höhe Waldhofen Süd der rechte Fahrstreifen wegen Unfallaufnahme gesperrt. Die Staulänge nimmt zu. Die neuesten Blitzer. In Augsburg am Oberen Graben und auf der Wertachstraße sowie in Lauingen auf der Herzog-Georg-Straße. In Neusäß auf der Westheimer Straße, in Illertissen auf der Liebigstraße und in Bleichach auf der Illerstraße. Gute Fahrt!
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1: Welches Tier hat 3 Augenlider? Dani.
2: Ein Krokodil.
1: Das weiß ich nicht, das suche ich nicht.
2: Oh, aber ich kann es mir vorstellen, weil die haben doch auch so 2, weißt du, wenn die unter Wasser sind, haben die
1: nochmal
2: so
1: ein Ding. Das Tier, das dritte Augenlid braucht, um beim Fliegen gut weitermachen zu können.
2: Ein Storch. Amsel. Eule.
1: Ja, genau. Die haben tatsächlich 3 Augenlider pro Auge. 2 davon funktionieren ähnlich wie bei uns. Das dritte ist eine dünne, fast durchsichtige Haut, die seitlich über das Auge sich schiebt. Wieso? Die befeuchtet und schützt das Auge. Und die Eule kann währenddessen trotzdem was sehen, weil sie fast durchsichtig ist. Also gerade beim Fliegen super praktisch. Das ist quasi eine eingebaute Schutzbrille mit Scheibenwischer. Wischi, wischi.
2: Wischi, waschi.
1: Wuschi, wuschi.
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2: 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Weiß ich nicht.
1: Ein Grund, warum man Schluss macht.
2: Auto kaputt gefahren.
1: Etwas, das man heimlich macht.
2: Arme rasieren.
1: Etwas, das man auf einer Hochzeit nicht machen sollte.
2: Ausziehen.
1: Eine Red Flag beim Date.
2: Arme lecken.
1: Eine Ausrede, um nicht zurückzuschreiben.
2: Auto kaputt.
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3: Um 9 Uhr. Ich bin Moritz Einzel. Guten Morgen. Die schwarz-rote Koalition hat ihren Streit über die Einführung einer Zuckersteuer auf Getränke beigelegt. Nach Medienberichten ist eine Steuer in 2 Stufen vorgesehen. Für Getränke mit einem Zuckergehalt ab 5 oder 8 Gramm pro 100 Milliliter soll ein Steuersatz von 26 bzw. 32 Cent gelten. In Berlin sind die Sondierungen ins Stocken geraten. SPD und Grüne haben die Gespräche mit der Linken unterbrochen. Es gibt Unklarheiten über eine gemeinsame Verabredung zum Thema Antisemitismus. Da haben die linken Abgeordneten nochmal eine abweichende Erklärung unterschrieben. Der Grünen-Bundeschef Banaschak im ZDF.
4: Wenn man über Monate akzeptiert, dass das Existenzrecht Israels in Frage gestellt wird und sagt, na gut, hier ist aber einmal unterschrieben worden, dann ist das für mich eben keine konsequente Haltung. Und die braucht es aber, wenn eine solche Koalition entstehen und 5 Jahre verlässlich das Leben der Berlinerinnen und Berliner besser machen soll. Und das ist ja das Ziel, was wir haben.
3: Die Linksfraktion hat außerdem die umstrittene Abgeordnete Emde aufgenommen, der Antisemitismus vorgeworfen wird. Ein Datenleck bei einer Software für Autohäuser könnte schwer erkennbare Betrugsversuche bei Kunden nach sich ziehen. Weil die Täter sensible Infos erbeutet haben, könnten Nachrichten besonders echt wirken, warnt der Softwareanbieter. Laut Polizei gab es einen Cyberangriff auf einen IT-Dienstleister im Raum Würzburg. In der Fußball-Champions League ist der FC Bayern am 2. Spieltag bei Viking Stavanger überraschend nicht über ein Unentschieden hinausgekommen. Die Partie in Norwegen endete 3:3. Dabei lief bei den Münchnern einiges schief. Unter anderem sah Michael Olisse nach einer Unsportlichkeit gelb-rot. Trainer Vincent Kompany bei Amazon Prime Video.
5: Hoffentlich gehört das zu einem Moment, wo man dann sagt, okay, da haben wir es gelernt. In diesem Moment sind wir starker geworden.
3: RB Leipzig feierte einen 1:0 Heimsieg gegen die PSV Eindhoven.
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6: Momentan Augsburg trocken bei 13 Grad, Bobingen Regen bei 12 Grad und Benningen 13 Grad. Heute Vormittag wechseln sich bei uns Wolken und erste sonnige Abschnitte ab. Örtlich sind noch kurze Schauer dabei. Im weiteren Verlauf setzt sich häufiger die Sonne durch. In der Nacht bilden sich wieder Nebelfelder, dabei sinken die Temperaturen auf 4 bis 9 Grad. Morgen lösen sie sich nur zögernd auf, anschließend ist es vielerorts freundlich. Am Freitag scheint wieder öfter die Sonne mit 14 bis 20 Grad am Nachmittag. Zum Wochenende hin zieht erneut mehr Grau auf. In unserer Region sind die Nächte in den Tälern besonders neblig, während im Oberallgäu anfangs noch einzelne Schauer möglich sind.
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6: Bei uns immer die wichtigsten Verkehrsmeldungen zuerst. Vorsicht auf der A96 München Richtung Lindau an der Einfahrt Landsberg Ost. Auf dem rechten Fahrstreifen liegt ein Metallteil, eine Metallschelle. Auf der B17 und B300 Augsburg Richtung Landsberg staut es sich in Augsburg zwischen Bärenkeller und Oberhausen Süd und Leitershofen und Pfersee Süd auf 4 Kilometern. Zwischen A8, B2 und Augsburg West in Gersthofen sowie Augsburg auf 5 Kilometern und zwischen A8, B2 und Augsburg West in Gersthofen sowie dem Uniklinikum und Kriegshaber in Augsburg auf 3 Kilometern. Der längste Zeitverlust beträgt bis zu 18 Minuten. Auf der B19 Oberstdorf Richtung Kempten ist auf Höhe Waltenhofen Süd der rechte Fahrstreifen wegen der Unfallaufnahme gesperrt. Die Staulänge nimmt zu. Die neuesten Blitzer. In Augsburg auf der Rheinölstraße, am oberen Graben und auf der Wertachstraße. In Lauingen auf der Herzog-Georg-Straße sowie in Neusäß auf der Westheimer Straße. In Bleichach auf der Illerstraße und in Menningen auf der Bodenseestraße. Kommt gut ans Ziel.
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0: Sprich mal mit einer freundlichen Frage.
1: Ja.
0: Und zwar, welche Farbe hat denn eine Orange?
1: Bräunlicher.
0: Bräunlicher? So wie eine Ananas quasi, so braun.
1: Ja, so auf jeden Fall dunkler.
0: Eine handelsübliche Orange, welche Farbe hat die?
2: So dunkel, naja, so dunkelgrün. So.
0: Grün? Ja, so, so ein Apfelgrün quasi?
1: Ja, so.
0: Okay, also die Orange ist so richtig apfelgrün.
1: Ja.
0: Welche Farbe hat denn dann ein Apfel?
1: Ja, weiß.
0: Damit zurück ins Sendestudio.
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8: Aktuell meldet Augsburg 13 Grad und trocken, Dasing 13 Grad, Immenstadt 12 Grad. Heute Vormittag gibt es zwischen Donau und den Alpen Sonne und Wolken bei meist schwachem Wind. Im Tagesverlauf zeigt sich das Wetter freundlicher und mild. In der Nacht ziehen besonders in den Tälern Nebelfelder auf. Die Temperaturen sinken auf rund 5 Grad. Am Donnerstag ist es zunächst vielerorts grau. Später lockert die Wolkendecke auf und am Nachmittag ist es bis zu 17 Grad mild. Am Freitag überwiegen freundliche Abschnitte mit etwas Sonne. Zum Wochenende hin ist es häufiger bedeckt und Nebel kann sich in den feuchteren Tälern länger halten.
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8: Bei uns kommen immer die wichtigsten Verkehrsmeldungen zuerst. Auf der A8 von München Richtung Stuttgart ist zwischen Adelsried und Zusmarshausen der linke Fahrstreifen wegen Kanalbauarbeiten gesperrt. Auf der A96 von München Richtung Lindau gibt es zwischen Stetten und dem Kohlbergtunnel 2 Kilometer Stau mit bis zu 11 Minuten Zeitverlust. Auf dem Schumacherring zwischen Kempten und Staatsstraße 2520 ist die Ausfahrt nach einem Unfall blockiert. Meldungen über Blitzer oder Abstandsmessungen liegen uns vor. Fantasy wünscht euch eine gute Fahrt.
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2: Um 10 Uhr. Ich bin Moritz Einzel. Im Landtag von Sachsen-Anhalt gibt es heute eine Sondersitzung. Es geht um den Ukraine-Krieg. AfD und BSW wollen gemeinsam ein Papier beschließen, das ein Ende der Russland-Sanktionen und der Waffenlieferungen an die Ukraine fordert. Der geschäftsführende Ministerpräsident Schulze von der CDU sagte im ZDF:
3: Wenn man sich den Antrag anschaut, sieht man, worauf er hinauszielt. Da ist nicht einmal das Wort völkerrechtswidrig oder Wladimir Putin oder irgendwas anderes drin, sondern es geht ausschließlich um eine Show, die sie ja machen.
2: Sachsen-Anhalt könne beim Thema Ukraine gar nichts verändern, so Schulze. Auf zuckergesüßte Getränke soll bald eine Zuckersteuer erhoben werden. Darauf hat sich die schwarz-rote Koalition nach langem Streit geeinigt und will das Ganze heute im Kabinett beschließen. Katrin Müller berichtet.
4: Bei einem Zuckergehalt ab 5 Gramm pro 100 Milliliter werden 26 Cent fällig. Bei 8 Gramm pro 100 Milliliter sind es 32 Cent. Der Staat verspricht sich von der Zuckersteuer Mehreinnahmen. Erfahrungen aus anderen Ländern zeigen aber, dass die Industrie, um Steuern zu sparen, die Rezepturen geändert und den Getränken einfach weniger Zucker zugefügt hat.
2: Nach seiner Lungen-OP hat Papst Leo XIV. Eine ruhige Nacht im Krankenhaus verbracht. Das teilte der Vatikan mit. Dem 71-Jährigen musste gestern ein Teil der Lunge entfernt werden, weil sich dort Krebs gebildet hatte. Bundespräsident Steinmeier wünschte Leo Ruhe und Kraft für seine Genesung. Bei einer alpinen Übung am Höllental ferner haben Bergwacht und Polizei Müll und verlorene Ausrüstungsgegenstände eingesammelt. Da kamen rund 700 Kilo zusammen. Auch Knochen wurden gefunden. Jetzt prüft die Polizei, ob sie mit möglichen Vermisstenfällen in Verbindung stehen könnten.
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5: Momentan messen wir in Augsburg hochzolltrocken bei 14 Grad. Gersthofen ebenfalls 14 Grad und Erkheim 13 Grad und bedeckt. Heute wechseln sich bei uns Sonne und Wolken bei wenig Wind ab. Am Vormittag wird es freundlicher und am Nachmittag zeigt sich die Sonne häufiger. Später ziehen mehr Wolken auf. Nachts ist örtlich Nebel möglich bei 4 bis 9 Grad. Morgen beginnt es vielerorts grau und neblig. Danach gibt es zunehmend freundliche Abschnitte. Am Freitag lösen sich Nebelfelder auf, bevor die Sonne bei 15 bis 20 Grad für mildes Wetter sorgt. Zum Wochenende hin ist es wieder häufiger trüb und etwas kühler. Der Wettertrend für Augsburg, Nordschwaben und das Allgäu bleibt wechselhaft.
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5: Bei uns kommen immer die wichtigsten Verkehrsmeldungen zuerst. Auf der A7 Ulm Richtung Füssenreute ist die Ausfahrt Nersingen gesperrt. Dort laufen Bergungsarbeiten. Die neuesten Blitzer. In Augsburg auf der Roggenstraße und der Rheinölstraße. Auf dem Inneren Ring in Nördlingen sowie auf der B25 bei Harburg. Auf der B2 bei Märching, auf der Proschwitzer Straße in Kaufbeuren und auf der Südstraße in Krumbach. Kommt gut ans Ziel.
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1: Warum können wir uns eigentlich selber nicht riechen?
2: Weil das, glaube ich, schon der Prozess, der ist einfach so nah dran an der Nase, dass wir den Unterschied gar nicht wahrscheinlich realisieren können, oder? Also
1: dein Gehirn registriert diesen Geruch als Dauergeruch und der wird dann ausgeblendet. Das nennt sich sensorische Adaption. Also dein eigener Geruch gehört für dein Gehirn einfach zur Grundkulisse. Mhm. Neue oder starke, also fremde Gerüche werden dann bewusst wahrgenommen.
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3: Aktuell melden Augsburg 14 Grad, trocken und leicht bewölkt, sowie Nesselwang 12 Grad und bedeckt. Am Vormittag ziehen lockere Wolkenfelder über Augsburg, Nordschwaben und dem Allgäu. Dazwischen zeigt sich die Sonne. Bei uns ist es zunächst mild und weitgehend trocken. Später überwiegen freundliche Abschnitte und gegen Abend nimmt die Nebelneigung zu. In der Nacht sinken die Werte auf 4 bis 9 Grad. Besonders in den Tälern kann sich zäher Nebel halten. Am Donnerstag beginnt der Tag vielfach grau und neblig. Im Tagesverlauf gibt es aber Auflockerungen. Am Freitag ist es wieder deutlich freundlicher. Nachmittags steigen die Werte auf 16 bis 20 Grad und zum Wochenende hin ziehen erneut mehr Wolken auf.
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3: Bei uns immer die wichtigsten Verkehrsmeldungen zuerst. Auf der A8 München Richtung Stuttgart ist auf Höhe Zusmarshausen der rechte Fahrstreifen gesperrt. Die Ausfahrt ist verkürzt. Auf der A7 Ulm Richtung Füssenreute ist die Ausfahrt Nersingen wegen Bergungsarbeiten gesperrt. Die neuesten Blitzer. In Augsburg auf der Roggenstraße und der Rheinölstraße. Auf dem B2 bei Märching sowie auf der Südstraße in Krumbach. Auf dem Inneren Ring in Nördlingen, auf der B25 bei Harburg und auf der Proschwitzer Straße in Kaufbeuren. Gute Fahrt!
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3: Ich bin Fabian Schaffer. Auf Zucker gesüßte Getränke soll bald eine Zuckersteuer erhoben werden. Darauf hat sich die schwarz-rote Koalition nach langem Streit geeinigt und will das Ganze heute im Kabinett beschließen. Katrin Müller berichtet.
4: Bei einem Zuckergehalt ab 5 Gramm pro 100 Milliliter werden 26 Cent fällig. Bei 8 Gramm pro 100 Milliliter sind es 32 Cent. Der Staat verspricht sich von der Zuckersteuer Mehreinnahmen. Erfahrungen aus anderen Ländern zeigen aber, dass die Industrie, um Steuern zu sparen, die Rezepturen geändert und den Getränken einfach weniger Zucker zugefügt hat.
3: Ein Datenleck bei einer Software für Autohäuser könnte bundesweit Betrugsversuche bei Kunden zur Folge haben. Die Täter haben nach Angaben des Softwareanbieters sensible Infos erbeutet, wie zum Beispiel Rechnungsnummern oder Liefertermine. Laut Polizei könnten Betrüger nun besonders echt wirkende Mails versenden. An die Daten kamen die Hacker durch einen Angriff auf einen IT-Dienstleister aus dem Raum Würzburg. Überraschende Wende für den österreichischen Unternehmer René Benko. Der 49-Jährige, der seit Januar 2025 in Untersuchungshaft sitzt, kommt aus dem Gefängnis. Das Landgericht Innsbruck hat entschieden, dass Benko eine elektronische Fußfessel bekommt und in den überwachten Hausarrest kommt. Erst Ende September war Benko wegen Betrugs an seinen Gläubigern zu 30 Monaten Haft verurteilt worden. Nach seiner Lungen-OP hat Papst Leo eine ruhige Nacht im Krankenhaus verbracht. Das teilte der Vatikan mit. Dem 71-Jährigen musste gestern ein Teil der Lunge entfernt werden, weil sich dort Krebs gebildet hatte. Bundespräsident Steinmeier wünschte Leo Ruhe und Kraft für seine Genesung. Bei einer alpinen Übung am Höllentalferne haben Bergwacht und Polizei Müll und verlorene Ausrüstungsgegenstände eingesammelt. Da kamen rund 700 Kilo zusammen. Auch Knochen wurden gefunden. Jetzt prüft die Polizei, ob sie mit möglichen Vermisstenfällen in Verbindung stehen könnten.
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5: Die aktuellen Wetterwerte. Augsburg, Jakobervorstadt 15 Grad, Stadtbergen ebenfalls 15 Grad und Lauben 14 Grad und stark bewölkt. Bei uns gibt es am Mittwochvormittag zwischen Donau und den Alpen einen Wechsel aus Wolken und Sonne. Im weiteren Verlauf zeigt sich das Wetter freundlicher und bei leichtem Wind ist die Luft mild. In der Nacht ziehen wieder mehr Wolken auf, örtlich kann sich Nebel halten. Die Tiefstwerte liegen zwischen 4 und 9 Grad. Morgen beginnt der Tag gebietsweise neblig trüb, bevor es später auflockert. Am Freitag ist es nach freundlichen, teils sonnigen Abschnitten mit 18 bis 20 Grad am wärmsten. Zum Wochenende hin zeigt sich das Wetter wieder grauer und in feuchten Tälern hält sich der Nebel länger.
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5: Bei uns kommen immer die wichtigsten Verkehrsmeldungen zuerst. Auf der A7 Ulm Richtung Füssen-Reute ist die Ausfahrt Nersingen wegen Bergungsarbeiten gesperrt. Auf der A8 Stuttgart Richtung München laufen zwischen Rastplatz Scheppacher Flur und Rastplatz Streitheimer Forst Süd Reinigungsarbeiten. Der rechte Fahrstreifen ist bis zum 14. Oktober 2026 etwa 13.15 Uhr gesperrt. In der Gegenrichtung ist auf Höhe Zusmarshausen der rechte Fahrstreifen gesperrt. Die Ausfahrt ist verkürzt. Die neuesten Blitzer. In Dillingen auf der B16 und der Schillerstraße. Auf dem inneren Ring in Nördlingen sowie auf der B2 bei Märching. Auf der B25 bei Harburg, in Augsburg auf der Weidengasse und in Bobingen auf der Bahnhofstraße. Kommt gut an!
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0: überlege mal mit einer freundlichen Frage.
1: Ja.
0: Deutschland liegt am Meer.
1: Ja.
0: An welchen?
1: Pazifische Ozean.
2: Das Tote Meer.
0: Wo liegt denn Deutschland am Toten Meer? Wo grenzen wir da dran?
2: Südost.
0: Also welche deutschen Städte liegen direkt am Toten Meer?
2: Leipzig.
0: An welchen Meeren liegt denn Deutschland?
3: Nordsee, Westsee.
0: Welche Stadt liegt so an der Westsee, weißt du das?
3: Niederlande.
0: Damit zurück ins Sendestudio.
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7: Momentan messen wir in Augsburg-Bergheim 15 Grad und trocken. Affing ebenfalls 15 Grad und Bad Hindelang 13 Grad. Um die Mittagszeit wechseln sich bei uns Wolken und Sonne ab. Am Nachmittag setzt sich in Augsburg, Nordschwaben und dem Allgäu öfter die Sonne durch, bei leichtem Wind. Gegen Abend ist es bewölkt und in der Nacht sinken die Temperaturen auf 5 bis 8 Grad. Morgen ist es zunächst eher grau, später gibt es freundliche Abschnitte mit Sonne. In Nordschwaben ist es trüber. Am Freitag ist

0: es wieder sonniger und mit 18 bis 20 Grad mild. Am Wochenende zieht erneut mehr Grau auf. Der Trend ist weitgehend konstant.
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0: Bei uns immer die wichtigsten Verkehrsmeldungen zuerst. Auf der A7 Ulm Richtung Füssenreute ist die Ausfahrt Nersingen wegen Bergungsarbeiten gesperrt. Auf der A8 Stuttgart Richtung München finden zwischen Rastplatz Scheppacher Flur und Rastplatz Streitheimer Forst Süd Reinigungsarbeiten statt. Der rechte Fahrstreifen ist bis zum 14. Oktober gegen 13.15 Uhr gesperrt. Die neuesten Blitzer. In Augsburg auf der Weidengasse sowie in Neusäß auf der Lohwaldstraße. In Ichenhausen auf der Ettenbeurer Straße sowie in Dillingen auf der B16 und der Schillerstraße. In Illertissen auf der Menninger Straße und der Liebigstraße. Fantasy wünscht euch eine gute Fahrt.
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1: Jetzt Runde Nummer 3. Der Gewinner von euch geht for free in die Therme Erding plus Sauna, was schon richtig nice ist. Vielleicht jetzt die Katharina aus Kissing. Wie geht's dir?
2: Gut und selber?
1: Danke, mir geht's auch sehr gut. Was machst du gerade?
2: Ich sitze in der Arbeit.
1: Dann schmeiß ich mal den Zufallsgenerator an und der sagt uns dann, mit welchen Buchstaben wir zocken.
3: A.
1: Der Buchstabe A wie Anton. Mhm. Die 30 Sekunden laufen, sobald ich dir die allererste Kategorie nenne. Eine Stadt mit A.
2: Augsburg.
1: Ein Land.
2: Afrika.
1: Ein Radio-Fantasy-Sänger.
2: Anton. Weiß ich nicht.
1: Ein Grund, warum man Schluss macht.
2: Auto kaputt gefahren.
1: Etwas, das man heimlich macht.
2: Arme rasieren.
1: Etwas, das man auf einer Hochzeit nicht machen sollte.
2: Ausziehen.
1: Eine Red Flag beim Date.
2: Arme lecken.
1: Eine Ausrede, um nicht zurückzuschreiben.
2: Auto kaputt.
1: So, die 30 Sekunden sind rum und ich zähle 6 Punkte.
2: Okay.
1: Ich drücke dir auf jeden Fall die Daumen. Wer schafft es von euch, 6 Punkte zu schlagen? Der Gewinner geht for free in die Therme Erding. Ihr könnt noch jemanden mitnehmen und die Sauna gibt's obendrauf. Meldet euch jetzt an auf fantasy.de. Ich drücke euch die Daumen.
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2: Ich bin Fabian Schaffer. Das Bundeskabinett hat eine extra Steuer auf gezuckerte Getränke beschlossen. Betroffen sind etwa Limonaden, Eistees und Energydrinks mit mindestens 5 Gramm Zucker pro 100 Milliliter. Der Bundestag muss dem Vorschlag noch zustimmen. Die Steuer soll ab Juli 2027 gelten und die Krankenversicherungsbeiträge stabilisieren. 2028 erwartet der Bund dadurch 925 Millionen Euro Einnahmen. Reni Benko darf das Gefängnis gegen Hausarrest mit Fußfessel tauschen. Das Landgericht Innsbruck hat den Antrag des Signa-Gründers genehmigt. Sein Anwalt hatte argumentiert, Benko müsse sich auf weitere Prozesse vorbereiten können. Erst im September war der Ex-Milliardär wegen Gläubigerschädigung zu 2,5 Jahren Haft verurteilt worden. Ermittler stufen den Angriff eines 16-Jährigen an einem Gymnasium in Schongau als rechte Gewalttat ein. Das hat Bayerns Innenminister Herrmann im Landtag erklärt. Der Jugendliche habe ein Manifest verfasst, geprägt von Frauenhass, Rassismus und Antisemitismus. Die Polizei hatte den Schüler schon über ein Jahr vor der Tat wegen mutmaßlicher Verherrlichung von Amokläufen im Blick gehabt. Untersuchungshaft habe es aber nicht gegeben. Der Rüstungszulieferer Renk aus Augsburg bekommt einen Großauftrag für den Kampfpanzer Leopard 2. Der Panzerhersteller KNDS bestellt Getriebe, Getriebesteuerung und Gangwahlschalter im Umfang von rund 130 Millionen Euro. Das hatte Renk auf einer Branchenmesse in Washington mitgeteilt. Die Auslieferung soll 2029 beginnen und 2032 abgeschlossen sein. In der Fußball-Champions League sind heute erneut auch zwei deutsche Teams gefordert. Dortmund muss bei Bodø Glimt in Norwegen ran. Stuttgart ist beim slowakischen Klub Slovan Bratislava zu Gast. Anstoß ist jeweils um 21 Uhr. Das Spitzenspiel bestreiten Manchester City und Titelverteidiger Paris Saint-Germain.
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3: Die aktuellen Wetterwerte. Augsburg 15 Grad und leicht bewölkt. Langehringen 15 Grad und stark bewölkt. Havangen 15 Grad. Mittags wechseln bei uns Wolken und Sonne. Die Luft ist mild. Im weiteren Verlauf ist es freundlich. Zum Abend hin ziehen aber wieder mehr Wolken auf. In der Nacht ist es deutlich kühler. In den Tallagen hält sich Nebel. Morgen ist es zunächst eher trüb. Später gibt es zunehmend freundliche Abschnitte bei 14 bis 18 Grad. Am Freitag zeigt sich die Sonne häufiger bei 17 bis 20 Grad. Und zum Wochenende hin zieht über Augsburg, Nordschwaben und dem Allgäu erneut mehr Grau auf.
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3: Bei uns immer die wichtigsten Verkehrsmeldungen zuerst. Auf der A7 Ulm Richtung Füssenreute ist die Ausfahrt Nersingen wegen Bergungsarbeiten gesperrt. Die neuesten Blitzer. In Augsburg auf der Berliner Allee, der Nagahama Allee und der Weitegasse. In Neusäß auf der Lohwaldstraße sowie in Weißenhorn auf der Römerstraße. In Illertissen auf der Illertisser Straße und der Memminger Straße.
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0: Ken Segava.
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2: Hugging Face ist eine Webseite, auf der du tausende von KI-Modellen testen kannst. Kostenlos und ohne Anmeldung. Von Sprachassistenten über Musikgeneratoren bis hin zu Bild-KIs. Hier findest du alles, was gerade entwickelt wird. Der Clou, viele Tools stammen direkt von Forscherteams und sind offen einsehbar. Also du kannst hinter die Kulissen schauen. So kannst du ausprobieren, was KIs wirklich drauf haben, lange bevor sie dann Mainstream werden. Also, wenn du neugierig bist, wie die KI hinter den Kulissen funktioniert, ist Hugging Face dein Entdeckerportal.
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3: Momentan melden wir in Augsburg Hauenstetten 16 Grad bei starker Bewölkung und trocken, in Dasing 16 Grad und in Bad Wörishofen 14 Grad. Heute Mittag gibt es über Augsburg, Nordschwaben und dem Allgäu einen Wechsel aus Wolken und Sonne. Bis zum Nachmittag bleibt es trocken und mild bei Höchstwerten zwischen 16 und 19 Grad. Zum Abend hin klart der Himmel auf. In der Nacht bildet sich örtlich Nebel und die Temperaturen gehen auf 4 bis 8 Grad zurück. Morgen beginnt der Tag teils grau, später gibt es wieder freundliche Abschnitte mit Sonne. Am Freitag setzt sich das freundliche Wetter fort, ehe es zum Wochenende hin wolkiger und etwas kühler wird. In den feuchten Tälern bleibt der Nebel eher zäh, während es in dichter bebauten Lagen nachts milder bleibt.
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3: Bei uns immer die wichtigsten Verkehrsmeldungen zuerst. Auf der A7 Ulm Richtung Füssenreute ist die Ausfahrt Nersingen wegen Bergungsarbeiten gesperrt. Die neuesten Blitzer stehen auf der B16 bei Günzburg sowie auf der Römerstraße in Weißenhorn. In Augsburg auf der Berliner Allee und der Nagahamer Allee. In Illertissen auf der Illertisser Straße und der Menninger Straße sowie auf der A96 bei Buxheim.
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2: Ich bin Fabian Schaffer. Auf Getränke mit Zuckerzusatz soll künftig eine Extrasteuer anfallen. Einen entsprechenden Vorschlag der schwarz-roten Koalition hat das Kabinett in Berlin auf den Weg gebracht. Vor allem Softdrinks könnten damit für die Verbraucher teurer werden. Der Beschluss im Bundestag steht allerdings noch aus. Die neue Steuer soll ab Juli 2027 zum Beispiel auf Limonaden, Eistees, Energydrinks und Fruchtsaftgetränke mit Zuckerzusatz anfallen. Das Bundeskabinett hat zudem Eckpunkte für ein Social-Media-Verbot für unter 13-Jährige beschlossen. Plattformen wie TikTok, Snapchat oder Instagram sollen für jüngere Kinder tabu sein, bis eine EU-weite Regelung kommt. Ausnahmen sind für kindgerechte Angebote geplant. 13- bis 18-Jährige sollen abgestufte Beschränkungen bekommen. Ein konkretes Gesetz gibt es noch nicht. Ein Tippfehler im Cockpit hat wohl den Entführungsalarm am Flughafen Nürnberg ausgelöst. Der Pilot wollte laut Polizei einen Funkausfall melden und hat dabei versehentlich den Entführungscode eingegeben. Sein Funkgerät war defekt. Kampfjets aus Österreich und Deutschland haben die Boeing bis zur Landung eskortiert. Gegen den Piloten wird nicht ermittelt. Die Gespräche über eine rot-grün-rote Regierung in Berlin liegen auf Eis. Linken-Chefin Schwertner bedauert das. Im ZDF wehrte sie sich gegen den Vorwurf, die Berliner Linke habe eine Vereinbarung zu Antisemitismus aufgeweicht.
3: Nein, überhaupt nicht. Im Gegenteil, es gab eine gemeinsame Vereinbarung mit SPD und Grünen. Und jetzt haben alle Abgeordneten der Fraktion im Abgeordnetenhaus diese Vereinbarung nochmals unterschrieben. Also mehr kann man bei aller Liebe nicht machen.
2: Unter den Unterzeichnern ist auch die frisch ins Parlament gewählte Abgeordnete Emde. Kritiker werfen ihr vor, nicht zum Existenzrecht Israels zu stehen. Der Immobilieninvestor René Benko wechselt vom Gefängnis in den Hausarrest mit Fußfessel. Ein entsprechender Antrag des Siegner Gründers wurde vom Landgericht Innsbruck gewährt. Benko war erst im September zu einer Haftstrafe von 2,5 Jahren verurteilt worden. Der 49-Jährige soll seine Gläubiger betrügerisch geschädigt haben.
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4: Die aktuellen Wetterwerte. Augsburg 17 Grad und leicht bewölkt. Eurasburg 14 Grad und bedeckt. Kamlach 15 Grad. Zum Mittag am Mittwoch zeigt sich der Himmel bei uns wechselnd bewölkt. Zwischen den Wolken kommt die Sonne hervor und der Wind ist schwach. Gegen Abend verdichten sich die Wolken etwas. In der Nacht bildet sich örtlich Nebel bei 5 bis 8 Grad. Und morgen bleibt es stellenweise neblig. Danach gibt es wieder freundliche Abschnitte mit Sonne und Wolken. Am Freitag setzt sich der Mix fort. Dabei sind 17 bis 20 Grad drin. Zum Wochenende hin zeigt sich der Himmel wieder grauer und etwas kühler. In Augsburg, Nordschwaben und dem Allgäu halten sich Nebelfelder in den Tallagen länger. Höhere Lagen lockern schneller auf.
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4: Bei uns immer die wichtigsten Verkehrsmeldungen zuerst. Auf der A96 von Lindau Richtung München zwischen Erkheim und Kohlbergtunnel stehen 2 Kilometer Stau. Der Zeitverlust beträgt bis zu 9 Minuten. Die neuesten Blitzer. Auf der Berliner Allee und der Nagahama Allee in Augsburg. Auf der Hauptstraße in Meitingen und der Ludwigstraße in Lauingen. Auf der Elsa-Brandström-Straße in Sonthofen sowie auf der A96 bei Buxheim und auf der B16 bei Günzburg. Gute Fahrt!
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1: Wenn du merkst, hey, es ist mir gerade einfach viel zu viel, dann leg doch mal deine Hand vor dich hin und fahr mit dem Finger der anderen Hand an jedem Finger hoch und runter. Und wichtig, beim Hochfahren einatmen, beim Runterfahren ausatmen. Wiederhol das gerne, wenn eine Runde mit allen fünf Fingern nicht reicht, und konzentrier dich einfach darauf, was du da gerade machst. Und schon hast du wieder eine kleine Achtsamkeitsübung integriert und dein Kopf ist wieder ruhiger und klarer. Und das Beste, das dauert keine Minute.
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13: Derzeit in Augsburg stark bewölkt und trocken bei 17 Grad. Affing 17 Grad, Markt Oberdorf bedeckt bei 14 Grad. Am Nachmittag gibt es bei uns zwischen Donau und den Alpen einen Mix aus Sonne und Wolken. Später wechseln sich beide ab. Der Wind ist meist schwach. In der Nacht ist es örtlich neblig und mit etwa 5 bis 9 Grad deutlich kühler. Morgen bleibt es vielerorts grau, dann lockert es auf und die Sonne kommt wieder heraus. Am Freitag zeigt sich das Wetter freundlich, mit längeren sonnigen Abschnitten und zwischen 17 und 20 Grad nochmals milder. Zum Wochenende hin zieht wieder mehr Grau auf. Insgesamt ist die Wetterentwicklung aber weitgehend konstant. In höheren Lagen kühlt es nachts stärker ab, in den Städten ist es milder.
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13: Die neuesten Blitzer. In Augsburg auf der Familie Einsteinstraße und der Nagahama Allee. In Meitingen auf der Hauptstraße sowie in Lauingen auf der Ludwigstraße. Auf der B16 bei Günzburg, in Memmingen auf der Hauptstraße und in Sonthofen auf der Elsa-Brandström-Straße. Fantasy wünscht euch eine gute Fahrt.
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2: Ich behaupte, der Eiskanal in Augsburg war ursprünglich als Wasserrutsche für Kinder gedacht.
3: Puh, ich sage, das ist ein Fakt.
2: Bist du dir sicher? Jetzt spiele ich ein bisschen Günther Jauch. Sind Sie sich sicher, Sandra?
3: Ich wähle den Joker. Nein, ich sag, das ist ein Fakt.
2: Nein, es ist Fake.
3: Oh,
2: er wurde nicht für Kinder gemacht, sondern wurde direkt für die Olympischen Spiele 1972 als Kanuslalom.
3: Kanuslalom. Als Kanuslalom. Da konnte man Kaffee und Kuchen.
2: Genau. Ja, genau. Kaffee und Kuchen. Oh Gott.
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2: Ich bin Fabian Schaffer. Das Bundeskabinett hat die Zuckersteuer auf den Weg gebracht. Die Abgabe soll ab Juli 2027 erhoben werden und je nach Zuckergehalt in gesüßten Getränken 26 oder 32 Cent pro Liter betragen. Laut Bundesfinanzministerium dient die Steuer dazu, die Beiträge für die gesetzliche Krankenversicherung stabil zu halten. Zugleich leistet die Abgabe einen Beitrag zum Schutz der Gesundheit, vor allem von Kindern und Jugendlichen. Nicht nur zuckerhaltige Getränke, sondern auch Zigaretten werden wohl bald deutlich teurer. Der Finanzausschuss des Bundestags hat für ein entsprechendes Vorhaben gestimmt. Von 2027 bis 2030 werden die Steuersätze demnach schrittweise nach oben gehen. 2030 könnte eine Packung mit 20 Zigaretten knapp 4 Euro mehr kosten als derzeit, also dann rund 12 Euro. Auch die Steuern auf Tabak und Liquids für E-Zigaretten werden angehoben. Außerdem wurden Maßnahmen zum Schutz von Kindern im Internet beschlossen. Das Kabinett gab grünes Licht für einen entsprechenden Gesetzentwurf von Familienministerin Prien. Demnach sollen unter 13-Jährige Online-Netzwerke nicht nutzen dürfen. Für 13- bis 18-Jährige sind abgestufte Beschränkungen vorgesehen. Die Ermittlungen zu den tödlichen Schüssen auf zwei Behördenmitarbeiter in Berngau gestalten sich schwierig. Das hat Bayerns Innenminister Herrmann im Landtag erklärt. Der mutmaßliche Schütze liegt weiter verletzt im Krankenhaus und konnte bisher nicht vernommen werden. Der 60-Jährige hatte während einer Waffenkontrolle auf die beiden Mitarbeiter geschossen, die noch vor Ort starben. US-Präsident Trump hat ein Video des tödlichen Tigerangriffs in einem englischen Zoo verbreitet, dazu eine KI-Version, in der er selbst das Tier in die Schranken weist. Die Familie des am Samstag getöteten 23-Jährigen hat sich schockiert gezeigt, es würde ihr schweren Seelenschmerz zufügen. Der Mann war aus bislang unbekannten Gründen in das Tiergehege gesprungen und noch vor Ort gestorben.
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3: Im Moment in Graben 16 Grad und stark bewölkt. Außerdem Augsburg 16 Grad und Durach 14 Grad. Am frühen Nachmittag gibt es einen Mix aus Wolken und Sonne bei wenig Wind. Später ist es freundlich, bevor am Abend dichtere Wolken aufziehen. In der Nacht ist es neblig und deutlich kühler mit etwa 4 bis 10 Grad. Morgen ist es vielerorts zunächst grau, später gibt es wieder freundliche Abschnitte. Am Freitag ist es überwiegend freundlich und mild mit Höchstwerten zwischen 17 und 20 Grad. Zum Wochenende hin ziehen erneut mehr Wolken auf. In den Donautälern kühlt es stärker aus, während es im Stadtbereich milder bleibt.
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3: Bei uns immer die wichtigsten Verkehrsmeldungen zuerst. Auf der A7 Ulm Richtung Füssenreute kommt es zwischen Dreieck Hittestetten und Rastplatz Witzighausen zu einem Unfall im Baustellenbereich. Zwischen Rastplatz Buchwald West und Rastplatz Witzighausen staut es sich auf einem Kilometer mit bis zu 10 Minuten Zeitverlust. Die neuesten Blitzer. In Nördlingen auf der Wemdinger Straße sowie in Lauingen auf der Ludwigstraße. In Meitingen auf der Hauptstraße sowie in Augsburg auf der Schertlinstraße und der Familie Einsteinstraße. In Menningen und Sonthofen jeweils auf der Hauptstraße bzw. der Elsa-Brandström-Straße. Kommt gut an!
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1: Warum stehen eigentlich Flamingos so gerne auf einem Bein?
2: Weil sie es können.
1: Ja, absolut.
2: Und weil sie dadurch Energie sparen, oder?
1: Ja, und weniger was verlieren?
2: Das Gleichgewicht.
1: Na, auf einem Bein verliert man doch schneller das Gleichgewicht als auf zwei Beinen.
2: Ja, vielleicht können die halt nicht auf zwei Beinen.
1: Sie sparen Energie in Form von
2: Muskelkraft.
1: Wärme.
2: Wärme.
1: Also, über ihre Beine geben sie viel Körperwärme ans Wasser ab. Zieht ein Flamingo ein Bein ein, halbiert er diese Fläche. Also bleibt das eine Bein nah am Körper, das verliert keine Wärme, das nur noch eines, also nur noch Hälfte.
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9: Aktuell meldet Augsburg Innenstadt. Bedeckt bei 17 Grad. Friedberg ebenfalls 17 Grad. Und Mindelheim 15 Grad und trüb. Am Mittwochnachmittag wechseln sich bei uns Wolken und freundliche Abschnitte ab. Im weiteren Verlauf bleibt es in Augsburg, Nordschwaben und im Allgäu mild. In der Nacht zieht Nebel auf, die Temperaturen sinken auf 4 bis 10 Grad und im Donautal hält sich das Grau länger. Morgen früh ist es teils neblig bei 5 bis 11 Grad. Später zeigt sich das Wetter freundlicher. Am Freitag gibt es erneut sonnige Abschnitte. Zum Wochenende hin ist der Himmel wieder häufiger grau.
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9: Bei uns immer die wichtigsten Verkehrsmeldungen zuerst. A7 Ulm Richtung Füssenreute zwischen Rastplatz Buchwald West und Rastplatz Witzighausen 4 Kilometer Stau mit bis zu 29 Minuten Zeitverlust. Außerdem zwischen Dreieck Hittestetten und Rastplatz Witzighausen ein Unfall im Baustellenbereich. Die neuesten Blitzer. Auf der Familie-Einstein-Straße in Augsburg

0: und der Hauptstraße in Meitingen, auf der Ludwigstraße in Lauingen, der Hauptstraße in Memmingen und der Elsa-Brandström-Straße in Sonthofen. Kommt gut ans Ziel!
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1: Jetzt Runde Nummer 3. Der Gewinner von euch geht for free in die Therme Erding plus Sauna, was schon richtig nice ist. Vielleicht jetzt die Katharina aus Kissing. Wie geht's dir?
2: Gut und selber?
1: Danke, mir geht's auch sehr gut. Was machst du gerade?
2: Ich sitze in der Arbeit.
1: Dann schmeiße ich mal den Zufallsgenerator an und der sagt uns dann, mit welchen Buchstaben wir zocken.
3: A.
1: Der Buchstabe A wie Anton. Die 30 Sekunden laufen, sobald ich dir die allererste Kategorie nenne. Eine Stadt mit A.
2: Augsburg.
1: Ein Land.
2: Afrika.
1: Ein Radio-Fantasy-Sänger.
2: Anton. Weiß ich nicht.
1: Ein Grund, warum man Schluss macht.
2: Auto kaputt gefahren.
1: Etwas, das man heimlich macht.
2: Arme rasieren.
1: Etwas, das man auf einer Hochzeit nicht machen sollte.
2: Ausziehen.
1: Eine Red Flag beim Date.
2: Arme lecken.
1: Eine Ausrede, um nicht zurückzuschreiben.
2: Auto kaputt.
1: So, die 30 Sekunden sind rum und ich zähle 6 Punkte.
2: Okay.
1: Ich drücke dir auf jeden Fall die Daumen. Wer schafft es von euch, 6 Punkte zu schlagen? Der Gewinner geht for free in die Therme Erding. Ihr könnt noch jemanden mitnehmen und die Sauna gibt's obendrauf. Meldet euch jetzt an auf fantasy.de. Ich drücke euch die Daumen.
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2: Ich bin Fabian Schaffer. Die schwarz-rote Koalition hat ihren Streit über eine Steuer auf Zucker gesüßte Getränke beigelegt. Ab Mitte nächsten Jahres sollen laut einem Kabinettsbeschluss je nach Zuckergehalt 26 oder 32 Cent steuerfällig werden. Kleine Hersteller sollen davon ausgenommen sein, Thomas Bleskin berichtet.
3: Mit der Steuer will Finanzminister Lars Klingbeil Geld für den Bundeshaushalt einnehmen und zugleich die Hersteller dazu bringen, den Zuckergehalt ihrer Getränke zu senken. Für 2027 rechnet die Bundesregierung mit rund 690 Millionen Euro Einnahmen. Kritik kommt aus der Union. Hessens Ministerpräsident Boris Rhein nennt die Abgabe eine Teuersteuer. Sie belaste die Bürger zusätzlich und gefährde Arbeitsplätze in der Getränkeindustrie.
2: Jeder dritte Mieter in deutschen Großstädten hält seine Miete für zu hoch. Das zeigt eine Umfrage im Auftrag des Deutschen Gewerkschaftsbunds. 64% finden ihre Miete angemessen. Deutliche Unterschiede gibt es beim Alter. Unter 30-Jährige klagen am häufigsten über zu hohe Mieten. Bei den über 60-Jährigen sind es nur 17%. Falsch entsorgte Batterien lösen immer mehr Brände in Entsorgungsanlagen aus. Das zeigt eine Umfrage der Entsorgungswirtschaft unter über 180 Anlagen. Die Zahl der Brände hat sich zwischen 2021 und 2025 fast verdreifacht. Hauptursache sind Lithium-Ionen-Akkus in Alltagsgeräten, die oft nicht als Elektroschrott erkannt werden. Die Verbände fordern bessere Rückgabesysteme und mehr Verbraucheraufklärung. Papst Leo XIV. Ist nach seiner Lungen-OP wach und schmerzfrei. Das hat sein Bruder berichtet. Bei dem Eingriff gestern war ein bösartiger Tumor festgestellt worden. Der untere rechte Lungenlappen musste entfernt werden. Der 71-Jährige liegt in einer Klinik in Rom. Die Diagnose habe die Familie schockiert, so der Bruder. An der Zugspitze soll ein neues Frühwarnsystem Felsstürze vorhersagen. Das Projekt der TU München kostet rund 600.000 Euro. Ministerpräsident Söder fordert mehr Unterstützung vom Bund. Grund ist der schmelzende Permafrost durch den Klimawandel. Laserscanner sollen kleinste Veränderungen am Fels erkennen. Erst Ende September war ein großer Felssturz in der Gegend abgegangen.
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4: Die aktuellen Wetterwerte. Augsburg Hochzoll 18 Grad und trocken, dazu leicht bewölkt. Adelsried ebenfalls 18 Grad und Ettringen 17 Grad und trüb. Heute Nachmittag wechseln sich bei uns Wolken und freundliche Abschnitte ab. In Augsburg, Nordschwaben und dem Allgäu ist es mild und der Wind weht nur schwach. Später ist es wechselnd bewölkt. In der Nacht bildet sich besonders in den Tälern Nebel und die Temperaturen sinken auf rund 4 bis 9 Grad. Morgen hält sich der Nebel anfangs, später gibt es örtliche Auflockerungen bei 14 bis 18 Grad. Am Freitag ist es wieder freundlicher mit zeitweise sonnigen Abschnitten. Zum Wochenende hin zeigt sich der Himmel häufiger grau und insgesamt ist der Wettertrend weitgehend konstant.
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4: Bei uns immer die wichtigsten Verkehrsmeldungen zuerst. A7 Ulm Richtung Füssenreute zwischen Rastplatz Buchwald West und Rastplatz Witzighausen 5 Kilometer Stau mit bis zu 32 Minuten Zeitverlust. Außerdem zwischen Dreieck Hittestetten und Rastplatz Witzighausen ein Unfall im Baustellenbereich. Die neuesten Blitzer. In Augsburg auf der Berliner Allee und in Nördlingen auf der Wemdinger Straße. In Meitingen auf der Hauptstraße sowie in Ursberg auf der Prämonstratenser Straße. In Dürlaueningen auf der Dossenberger Straße, in Neu-Ulm am Harzerhof und in Memmingen auf der Hauptstraße. Fantasy wünscht euch eine gute Fahrt.
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0: direkt mal mit einer freundlichen Frage. Was sind denn die Alpen?
1: Inseln im Südpazifik.
0: Wie heißen dann die Einwohner der Alpen?
2: Albaner?
0: Albaner. Und die Albträume, wo liegen die in den Alpen?
2: Südliche Alpen.
0: Okay, und für was sind diese Albträume in den südlichen Alpen bekannt?
2: Dafür, dass sie traumhaft schön sind.
0: Das hat ja auch Albträume, ne?
2: Ja.
0: Damit zurück ins Fantasy-Sendestudio.
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11: Aktuell meldet Augsburg bedeckt bei 17 Grad. Meitingen 17 Grad und Pfaffenhausen trüb bei 19 Grad. Heute Nachmittag wechseln sich bei uns Wolken und Sonne ab. In Augsburg, Nordschwaben und dem Allgäu ist es bis zum Abend wechselnd bewölkt. In der Nacht sinken die Temperaturen auf 4 bis 9 Grad, örtlich bleibt es grau. Morgen folgt nach einem grauen Start ein freundlicher Nachmittag mit Sonne und 14 bis 18 Grad. Im Donautal und im Mindeltal hält sich das Grau am Morgen länger. Am Freitag zeigt sich das Wetter wechselhaft mit freundlichen Abschnitten. Zum Wochenende hin ist es wieder häufiger bedeckt. Insgesamt bleibt der Wettertrend weitgehend konstant.
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11: Bei uns immer die wichtigsten Verkehrsmeldungen zuerst. Auf der A7 Ulm Richtung Füssen-Reute staut es sich zwischen Rastplatz Buchwald West und Rastplatz Witzighausen auf 5 Kilometern. Der Zeitverlust beträgt bis zu 1 Stunde und 24 Minuten. Auf der A96 München Richtung Lindau gibt es zwischen Stetten und Kohlbergtunnel 3 Kilometer Stau. Die neuesten Blitzer in Nördlingen auf der Wemdinger Straße und in Dürrlauingen auf der Dossenberger

0: Straße, in Ursberg auf der Prämonstratenser Straße sowie in Markt Oberdorf auf der Kaufbeurener Straße, in Kempten auf der Lotterbergstraße und der Wiggensbacher Straße sowie in Sonthofen auf der Jahnstraße. Fantasy wünscht euch eine gute Fahrt.
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2: Ich bin Fabian Schaffer. Kinder unter 13 sollen TikTok, Instagram und andere soziale Netzwerke künftig nicht mehr nutzen dürfen. Dafür hat die Bundesregierung Eckpunkte beschlossen. Ausnahmen soll es für kindgerechte Angebote geben. Für Jugendliche ab 13 sollen dann abgestufte Beschränkungen gelten. Der Gesetzentwurf soll noch dieses Jahr ins Kabinett. Eine verpflichtende Alterskontrolle bei den großen Plattformen kann aber nur die EU durchsetzen. Bestimmte Getränke mit Zucker werden wohl bald extra besteuert. Die Bundesregierung hat einen Gesetzentwurf dazu beschlossen. Geplant ist, dass die Steuer von kommendem Sommer an gilt. Für Getränke, die mindestens 5 Gramm Zucker pro 100 Milliliter enthalten. 26 Cent je Liter extra sollen dann mindestens fällig werden. Kritik kommt vor allem aus der Union, weil die Lebenshaltungskosten ohnehin schon hoch seien. Die Lufthansa übernimmt knapp die Hälfte der portugiesischen Fluggesellschaft TAP. Die Regierung in Lissabon hat den deutschen Konzern als bevorzugten Käufer für 44,9% der staatlichen Airline ausgewählt. Das Gebot liegt bei 1,2 Milliarden Euro. Lufthansa hat sich damit gegen Air France KLM durchgesetzt. Der Verkauf muss aber noch von der EU-Kommission geprüft werden. Das kann bis zu 2 Jahre dauern. Ein Tippfehler im Cockpit hat wohl den Entführungsalarm am Flughafen Nürnberg ausgelöst. Das hat die Polizei mitgeteilt. Der Pilot der Maschine von Korfu nach Nürnberg wollte wegen eines Funkausfalls Code 7600 senden, gab aber versehentlich 7500 ein, das Entführungssignal. Kampfjets eskortierten die Boeing bis Nürnberg. Am Boden war ein Großaufgebot an Rettungskräften im Einsatz. Gegen den Piloten wird nicht ermittelt. Nach seiner Lungenkrebsdiagnose bekommt Papst Leo Genesungswünsche auch aus der evangelischen Kirche. Die EKD-Ratsvorsitzende Fers hat auf Instagram geschrieben, die Nachricht bewege sie sehr. Gemeinsam mit vielen Christen weltweit bete sie für ihn. Die Ärzte haben die Diagnose bestätigt. Der Papst ist gestern operiert worden.
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3: Die aktuellen Wetterwerte. Gessertshausen 17 Grad und trüb. Augsburg 18 Grad und bedeckt. Marktrettenbach 15 Grad. Heute Nachmittag ist das Wetter bei uns in Augsburg, Nordschwaben und dem Allgäu freundlich. Danach ziehen mehr Wolken auf und in den Nachtstunden ist örtlich Nebel möglich. Morgen ist es teils neblig und kühl. In den Frühstunden liegen die Werte zwischen 4 und 10 Grad. Später wird das Wetter freundlicher. Am Freitag wechseln sich Wolken und Sonne ab. Am Nachmittag ist es mit 13 bis 19 Grad mild. Zum Wochenende hin zieht wieder mehr Grau auf. Der Trend bleibt dabei weitgehend konstant. In den feuchten Tälern hält sich der Nebel eher länger. In höheren Lagen lockert es häufiger auf.
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3: Bei uns immer die wichtigsten Verkehrsmeldungen zuerst. Auf der A96 München Richtung Lindau zwischen Stetten und Kohlbergtunnel 2 Kilometer Stau mit bis zu 9 Minuten Zeitverlust. Die neuesten Blitzer. Auf der Friedrich-Ebert-Straße in Augsburg und an der Bahn in Höchstädt. Auf der Memminger Straße in Neu-Ulm sowie auf der Kaufbeurener Straße in Marktoberdorf. Auf der Lotterbergstraße und der Wiggensbacher Straße in Kempten sowie auf der Jahnstraße in Sonthofen. Gute Fahrt!
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1: Hast du dir schon mal überlegt, die KI als persönliches Dashboard zu nutzen? Weil ich meine, wir kennen das alle. Termine hier, Notizen da, To-Dos im Kopf, alles irgendwie komplett durcheinander. Und die KI kann das jetzt sortieren. Wichtig erstmal, deine KI weiß nicht automatisch, wo du etwas hinterlegt hast, außer du verbindest sie direkt mit deinen Apps. Das geht zum Beispiel über den Microsoft Copilot in Outlook oder Google Gemini in Google Docs. Wenn du es aber nicht verknüpft hast, musst du deine Aufgaben einfach mal alle reinkopieren, völlig unsortiert, in zum Beispiel ChatGPT und sag, sortiere mir das nach Priorität und sag, womit ich anfangen soll. Und die KI kann strukturieren, bündeln, ordnen.
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5: Aktuell meldet Augsburg stark bewölkt bei 18 Grad. Diedorf 18 Grad und Pfronten 16 Grad und leicht bewölkt. Am Mittwochnachmittag wechseln sich bei uns Sonne und Wolken bei schwachem Wind ab. Dazu ist es wechselnd bewölkt. In der Nacht kann sich örtlich Nebel bilden. Dabei geht es auf 4 bis 7 Grad runter. Morgen ist es vielfach neblig. Später setzt sich wieder die Sonne durch. Und am Freitag wechseln Wolken und freundliche Abschnitte bei Höchstwerten zwischen 16 und 19 Grad. Am Wochenende ist es wieder eher grau. Vor allem in höheren Lagen kühlt es nachts stärker ab. Und insgesamt ist der Wettertrend bei uns in Augsburg, Nordschwaben und dem Allgäu weitgehend konstant.
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5: Bei uns immer die wichtigsten Verkehrsmeldungen zuerst. Vorsicht auf der B10 Ulm Richtung Augsburg zwischen B311, Ulm-Westring-Tunnel, Bismarckring und B10 sowie der Überleitung zur B28. Neu-Ulm-Mitte. Unfall. Personen auf der Fahrbahn und eine ungesicherte Unfallstelle. Auf der B12 Buchlohe Richtung Kempten staut es sich in Kempten auf der Stephanstraße zwischen Ortseingang und Ulmer Straße auf 1 Kilometer mit bis zu 10 Minuten Zeitverlust. Die neuesten Blitzer. In Augsburg auf der Friedrich-Ebert-Straße und in Dürrlauingen auf der Dossenberger Straße. In Ursberg auf der Prämonstratenser Straße sowie in Neu-Ulm auf der Menninger Straße. In Marktoberdorf auf der Kaufbeurener Straße, in Kempten auf der Lotterbergstraße und in Sonthofen auf der Jahnstraße. Kommt gut an!
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2: Ich bin Fabian Schaffer. Bundeskanzler Merz will beim EU-Gipfel ein härteres Vorgehen gegen unfaire Handelspraktiken durchsetzen. In einer Regierungserklärung kündigte er an, Deutschland setze sich künftig stärker gegen Dumpingpreise und Subventionen anderer Staaten zur Wehr. Gemeint ist vor allem China, auch wenn Merz das Land nicht nennt.
3: Wir sehen nicht länger tatenlos zu, wenn andere Staaten durch hohe Subventionen, künstlich abgewertete Währungen, Überkapazitäten und aggressive Preissetzung unserer Wirtschaft schaden.
2: Mit Frankreich zusammen schlägt Merz ein neues Handelsschutzinstrument vor, mit dem bei gezielten Angriffen auf Industrien und Lieferketten schnell reagiert werden könne. Plattformen wie TikTok, Snapchat oder Instagram sollen für Kinder unter 13 Jahren in Deutschland künftig tabu sein. Das Bundeskabinett beschloss Eckpunkte für Übergangsregeln, bis entsprechende EU-weite Social-Media-Beschränkungen in Kraft sind. Diese hatte die EU-Kommission im September angekündigt. Wegen der Abstimmungen im EU-Parlament und zwischen den Mitgliedstaaten könnte es aber noch lange dauern, bis es tatsächlich dazu kommt. Zigaretten werden wohl bald deutlich teurer. Der Finanzausschuss des Bundestags hat für ein entsprechendes Vorhaben gestimmt. Von 2027 bis 2030 werden die Steuersätze demnach schrittweise nach oben gehen. 2030 könnte eine Packung mit 20 Zigaretten knapp 4 Euro mehr kosten als derzeit, also dann rund 12 Euro. Auch die Steuern auf Tabak und Liquids für E-Zigaretten werden angehoben. Nach einem Cyberangriff auf die Stadt Eichstätt fährt der Krisenstab einige Dienstleistungen wieder hoch. Den Tätern ist es gelungen, einen Großteil der Verwaltungsdaten zu kopieren. Welche genau, ist noch unklar. Personalausweise gibt es ausnahmsweise im Umland. Hochzeiten finden statt. Stadtwerk und Gas- und Stromversorgung sind nicht betroffen. Die Stadt rät, aktuelle Rechnungen genau zu prüfen. In der Fußball-Champions League sind heute erneut auch zwei deutsche Teams gefordert. Dortmund muss bei Bodø/Glimt in Norwegen ran. Stuttgart ist beim slowakischen Club Slovan Bratislava zu Gast. Anstoß ist jeweils um 21 Uhr. Das Spitzenspiel bestreiten Manchester City und Titelverteidiger Paris Saint-Germain.
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4: Aktuell meldet Augsburg-Pfersee. Trocken und stark bewölkt bei 18 Grad. Zusmarshausen 19 Grad und Kaufbeuren 16 Grad. Am Nachmittag bleibt es über den Wolkenfeldern noch freundlich und windarm. Zum Abend hin ziehen in Augsburg, Nordschwaben und dem Allgäu mehr Wolken auf. Örtlich ist es neblig. In der Nacht kühlt es auf 4 bis 7 Grad ab. Morgen ist der Start vielerorts grau und neblig, bevor sich die Sonne zeigt. Die Temperaturen erreichen 15 bis 18 Grad. Am Freitag zeigt sich der Himmel wechselnd bewölkt, aber überwiegend freundlich. Zum Wochenende hin wird es wieder trüber und in nebelanfälligen Tälern hält sich das Grau länger.
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4: Bei uns immer die wichtigsten Verkehrsmeldungen zuerst. A8 München Richtung Stuttgart. Zwischen Zusmarshausen und Burgau ist der Standstreifen wegen eines defekten LKW blockiert. Auf der A96 Lindau Richtung München stehen zwischen Erkheim und dem Kohlbergtunnel 3 Kilometer Stau. Der Zeitverlust beträgt bis zu 10 Minuten. Vorsicht auf der B10 Ulm Richtung Augsburg zwischen B311 Ulm-Westring-Tunnel, Bismarckring, B10 und der Überleitung zur B28 Neu-Ulm-Mitte. Unfall, Personen auf der Fahrbahn und eine ungesicherte Unfallstelle. Die neuesten Blitzer. In Augsburg auf der Friedrich-Ebert-Straße sowie in Höchstädt auf der Donauwörther-Straße. In Vöhringen auf der Sportparkstraße, in Neu-Ulm auf der Memminger-Straße sowie in Sonthofen auf der Jahnstraße. Auf der B12 bei Germeringen und in Marktoberdorf auf der Kaufbeurener-Straße. Fantasy wünscht euch eine gute Fahrt.
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1: Du stresst dich vor allem selbst, weil du gar nicht nett zu dir bist und eher so Sachen zu dir sagst oder denkst wie, Mann, jetzt mach doch mal und kriegst doch endlich fertig und wieso bist du so langsam? Dann versuch das doch mal Schritt für Schritt zu ändern und rede nett und milde und ja, verständnisvoll mit dir. Und zum Beispiel sagst du dir dann, Viola, du machst das doch gut, du gibst dein Bestes, du schaffst das jetzt. Atme erstmal tief durch und dann Schritt für Schritt weiter. Und je mehr du so mit dir sprichst, desto sortierter werden deine Emotionen und du bringst dich vor allem wieder richtig gut auf Spur, ohne dass das Ganze viel Zeit kostet.
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17: Im Moment in Augsburg 18 Grad und stark bewölkt. Gersthofen ebenfalls 18 Grad. Heimatingen 17 Grad und trocken. Zum frühen Abend wechseln sich bei uns Wolken und freundliche Abschnitte ab. Der Wind ist in Augsburg, Nordschwaben und im Allgäu kaum zu spüren. Später ist es häufiger bewölkt, örtlich bildet sich Nebel und in der Nacht sinken die Temperaturen auf 4 bis 7 Grad. Morgen beginnt der Tag vielfach neblig oder hochnebelartig, danach lockert es auf und die Sonne kommt heraus. Am Freitag ist es vielerorts freundlicher mit 17 bis 20 Grad, in den Donautälern hält sich der Nebel länger, im Allgäu ist es sonniger und zum Wochenende ziehen wieder mehr Wolken auf.
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17: Bei uns immer die wichtigsten Verkehrsmeldungen zuerst. Vorsicht auf der A8 München Richtung Stuttgart. Zwischen Zusmarshausen und Burgau ist der Standstreifen wegen eines defekten Lastwagens blockiert. Auf der A96 Lindau Richtung München stehen zwischen Erkheim und Kohlbergtunnel 3 Kilometer Stau mit bis zu 10 Minuten Zeitverlust. Und auf der A96 München Richtung Lindau zwischen Greifenberg und Windach 4 Kilometer Stau mit bis zu 9 Minuten Zeitverlust. Auf der B10 Ulm Richtung Augsburg ist zwischen B311, Ulm-Westring-Tunnel, Bismarckring, B10 und der Überleitung B28 Neu-Ulm-Mitte die Unfallstelle geräumt. Die neuesten Blitzer? In Augsburg auf der Friedrich-Ebert-Straße sowie auf der Memminger Straße in Neu-Ulm. Auf der B12 bei Germeringen, auf der Kaufbeurener Straße in Marktoberdorf und auf der Lotterbergstraße in Kempten. Kommt gut ans Ziel!
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1: Jetzt Runde Nummer 3. Der Gewinner von euch geht for free in die Therme Erding plus Sauna, was schon richtig nice ist. Vielleicht jetzt die Katharina aus Kissing. Wie geht's dir?
2: Gut und selber?
1: Danke, mir geht's auch sehr gut. Was machst du gerade?
2: Ich sitze in der Arbeit.
1: Dann schmeiß ich mal den Zufallsgenerator an und der sagt uns dann, mit welchen Buchstaben wir zocken.
3: A.
1: Der Buchstabe A wie Anton.
2: Mhm.
1: Die 30 Sekunden laufen, sobald ich dir die allererste Kategorie nenne. Eine Stadt mit A.
2: Augsburg.
1: Ein Land.
2: Afrika.
1: Ein Radio-Fantasy-Sänger.
2: Anton. Weiß ich nicht.
1: Ein Grund, warum man Schluss macht.
2: Auto kaputt gefahren.
1: Etwas, das man heimlich macht.
2: Arme rasieren.
1: Etwas, das man auf einer Hochzeit nicht machen sollte.
2: Ausziehen.
1: Eine Red Flag beim Date.
2: Arme lecken.
1: Eine Ausrede, um nicht zurückzuschreiben.
2: Auto kaputt.
1: So, die 30 Sekunden sind rum und ich zähle 6 Punkte.
2: Okay.
1: Ich drücke dir auf jeden Fall die Daumen. Wer schafft es von euch, 6 Punkte zu schlagen? Der Gewinner geht for free in die Therme Erding. Ihr könnt noch jemanden mitnehmen und die Sauna gibt's obendrauf. Meldet euch jetzt an auf fantasy.de. Ich drücke euch die Daumen.
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2: Ich bin Fabian Schaffer. Das Bundeskabinett hat die Zuckersteuer auf den Weg gebracht. Die Abgabe soll ab Juli 2027 erhoben werden und je nach Zuckergehalt in gesüßten Getränken 26 oder 32 Cent pro Liter betragen. Laut Bundesfinanzministerium dient die Steuer dazu, die Beiträge für die gesetzliche Krankenversicherung stabil zu halten. Zugleich leistet die Abgabe einen Beitrag zum Schutz der Gesundheit, vor allem von Kindern und Jugendlichen. Kanzler Merz will, dass die EU härter gegen unfaire Handelspraktiken vorgeht. Dabei geht es um staatlich geförderte Billigangebote aus dem Ausland. Gemeint sein dürfte wahrscheinlich vor allem China. Konkret benannt hat Merz das Ausland nicht. Beim EU-Gipfel soll über ein neues Handelsschutzinstrument beraten werden. Damit könnte die EU schneller auf gezielte Angriffe auf ihre Wirtschaft reagieren. Der frühere Immobilieninvestor René Benko kommt aus der U-Haft frei und muss stattdessen eine Fußfessel tragen. Das bestätigte eine Gerichtssprecherin in Innsbruck. Der einstige Milliardär war erst im September zu einer Haftstrafe von 2,5 Jahren verurteilt worden. Laut Gericht hat Benko seine Gläubiger betrügerisch geschädigt. Die Lufthansa übernimmt knapp die Hälfte der portugiesischen Fluggesellschaft TAP. Die Regierung in Lissabon hat den deutschen Konzern als bevorzugten Käufer für 44,9% der staatlichen Airline ausgewählt. Das Gebot liegt bei 1,2 Milliarden Euro. Lufthansa hat sich damit gegen Air France KLM durchgesetzt. Der Verkauf muss aber noch von der EU-Kommission geprüft werden. Das kann bis zu 2 Jahre dauern. Die Initiatoren von Rettet die Bienen sind mit dem neuen Naturschutzgesetz überhaupt nicht zufrieden und warnen vor weniger Naturschutz in Bayern. Sie befürchten, dass mit der geplanten Gesetzesänderung das Verbot fällt, Wiesen und Weiden umzupflügen. Dadurch könnten wichtige Lebensräume verloren gehen. Umweltminister Glauber versichert dagegen, das hohe Schutzniveau solle erhalten bleiben.
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3: Derzeit in Augsburg 17 Grad und stark bewölkt. Königsbrunn 16 Grad und trüb, sowie Waldhofen 17 Grad. Zum Start in den Abend ist das Wetter bei uns freundlich mit Wolken. In den kommenden Stunden ziehen sie sich weiter zusammen und in der Nacht bildet sich in den feuchten Tälern stellenweise Nebel. Morgen gibt es nach einem frischen Start zunehmend Auflockerungen. Am Nachmittag sind es 10 bis 16 Grad. Am Freitag ist es wechselnd bewölkt mit freundlichen Phasen und 13 bis 19 Grad. Zum Wochenende hin wird es häufiger grau und mild. In Augsburg, Nordschwaben und dem Allgäu hält sich der Nebel in den Tal- und Beckenlagen am längsten.
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3: Bei uns immer die wichtigsten Verkehrsmeldungen zuerst. Vorsicht auf der A7 Ulm Richtung Füssenreute zwischen Kempten und Betzigau. Gegenstände befinden sich auf der Fahrbahn. Auf der A8 München Richtung Stuttgart ist zwischen Zusmarshausen und Burgau der Standstreifen wegen eines defekten LKW blockiert. Auf der A96 staut es sich Richtung München zwischen Erkheim und dem Kohlbergtunnel auf 2 Kilometern sowie Richtung Lindau zwischen Greifenberg und Windach auf 4 Kilometern, jeweils mit bis zu 9 Minuten Zeitverlust. Vorsicht auch auf der A96 zwischen Stetten und Erkheim in beiden Richtungen. Pylonen befinden sich auf der Fahrbahn. Die neuesten Blitzer auf der Menninger Straße in Neu-Ulm, der Liebigstraße in Illertissen sowie dem Schumacher Ring in Kempten. Fantasy wünscht euch eine gute Fahrt.
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1: Warum verteilen Zitterale Stromschläge? Also der Zitteraal, das ist eigentlich ein Messerfisch, aber einer mit Kraftwerk im Körper. Tausende Elektrozyten sind da wie und liefern kurze Hochspannungspulse, die die Beute betäuben. Je nach Art wurden Spitzenwerte von bis zu 600 Volt gemessen. Das ist ungefähr fünfmal so viel, wie aus unserer Steckdose kommt. Strom aus Muskelzellen. Mother Nature hat's erfunden.
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8: Die aktuellen Wetterwerte. Augsburg 16 Grad, Bobingen 15 Grad und trüb, sowie Westerheim 17 Grad und leicht bewölkt. Der frühe Abend zeigt sich zwischen der Donau und den Alpen wechselnd bewölkt, teils mit freundlichen Abschnitten. In den kommenden Stunden trübt es sich häufiger ein und örtlich bildet sich Nebel. Morgen beginnt vielfach neblig und wolkenreich, im Tagesverlauf kommt aber wieder öfter die Sonne heraus. Am Nachmittag liegen die Temperaturen bei 16 bis 18 Grad. Am Freitag wechseln Sonne und Wolken bei 17 bis 20 Grad. Zum Wochenende hin ist der Himmel wieder häufiger grau. In Tal- und Flusslagen hält sich der Nebel länger, während es in den alpennahen Höhenlagen eher aufklart.
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8: Bei uns immer die wichtigsten Verkehrsmeldungen zuerst. Auf der A8 München Richtung Stuttgart ist zwischen Zusmarshausen und Burgau ein Lastwagen defekt. Der rechte Fahrstreifen und der Standstreifen sind gesperrt. Auf der A96 Lindau Richtung München stehen zwischen Erkheim und dem Kohlbergtunnel 2 Kilometer Stau mit bis zu 9 Minuten Zeitverlust. Die neuesten Blitzer auf der Liebigstraße in Illertissen, auf dem Schumacherring in Kempten sowie auf der B12 bei Germeringen.
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2: Ich bin Dominik Schweiger. Wer in einer Großstadt in einer Mietwohnung lebt, ist der Meinung, dass die Miete zu hoch ist. Das meint fast jede und jeder Dritte in einer Umfrage für den Deutschen Gewerkschaftsbund. Deutliche Unterschiede zeigen sich vor allem bei den Altersgruppen. Bei den über 60-Jährigen halten nicht mal 17% die Miete für zu hoch. Bei den unter 30-Jährigen sind es dagegen 44%. Kinder unter 13 sollen in Deutschland künftig grundsätzlich keine sozialen Netzwerke wie TikTok, Snapchat oder Instagram mehr nutzen dürfen. Das Bundeskabinett hat dafür Eckpunkte beschlossen, die gelten sollen, bis es eine EU-weite Regelung gibt. Wann das Verbot tatsächlich in Kraft tritt, ist allerdings noch offen. Ronny Thorau berichtet.
3: Die deutschen Social-Media-Beschränkungen müssen noch durchs Kabinett, dann durch Bundestag und Bundesrat. Das kann also noch Monate dauern, bis die in Kraft treten. Damit kommen sie aber vielleicht immer noch schneller als die EU-Regeln. Inhaltlich schält sich aber eine ungefähr gleiche Linie heraus. Unter 13 Jahren kein Social Media, danach nur eingeschränkt. Und es soll strengere Vorgaben für die Plattformen geben, insbesondere suchtfördernde Algorithmen für Jugendliche zu unterlassen.
2: Die Lufthansa übernimmt knapp die Hälfte der portugiesischen Fluggesellschaft TAP. Die Regierung in Lissabon hat den deutschen Konzern als bevorzugten Käufer für fast 45% der staatlichen Airline ausgewählt. Das Gebot liegt bei 1,2 Milliarden Euro. Lufthansa hat sich damit gegen Air France KLM durchgesetzt. Der Verkauf muss aber noch von der EU-Kommission geprüft werden und das kann bis zu 2 Jahre dauern. Die Bundesregierung will der Deutschen Post einen Steuervorteil bei Geschäftskundenbriefen streichen. Das Kabinett hat einen entsprechenden Gesetzentwurf beschlossen. Damit soll der Wettbewerb fairer werden. Die Post warnt, dass dadurch Briefe teurer werden könnten. Außerdem sollen Verzögerungen durch extreme Wetterbedingungen künftig nicht mehr bei den Zustellfristen mitgezählt werden. Auch bürokratische Pflichten sollen wegfallen.
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4: Momentan messen wir in Augsburg 14 Grad und bedeckt. Großaitingen 15 Grad und trüb. Kempten am Rathaus 15 Grad. Zu Beginn des Mittwochabends lockert sich die Bewölkung bei uns stellenweise. In der Nacht ist der Himmel wieder dichter. In den kühleren Lagen sinken die Werte auf 4 bis 7 Grad. Und morgen gibt es zunächst mehr Wolken, später aber freundliche Abschnitte mit etwas Sonne. Am Freitag zeigt sich die Sonne öfter, nach Norden hin sind die Wolken dichter, bei 14 bis 20 Grad. Zum Wochenende hin ist es wieder grauer, nach Süden hin teils freundlicher. Für Augsburg, Nordschwaben und das Allgäu bleibt der Trend insgesamt weitgehend konstant. Nachts kühlt es in den offenen und alpennahen Lagen stärker ab.
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4: Bei uns immer die wichtigsten Verkehrsmeldungen zuerst. A8 München Richtung Stuttgart zwischen Zusmarschhausen und Burgau. Ein defekter LKW blockiert den rechten Fahrstreifen und den Standstreifen. Die neuesten Blitzer? In Illertissen auf der Liebigstraße sowie auf der B12 bei Germeringen. In Marktoberdorf auf der Bahnhofstraße und in Kempten auf dem Schumacherring.
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0: Entschuldigung, mit einer freundlichen Frage.
1: Ja.
0: Und zwar, hattest du mal Glückssträhnen?
1: Ja. Ich sah aus wie ein Streifenhörnchen danach. Es hat nicht sehr schön ausgesehen.
0: Wie würden Sie reagieren, wenn Sie selbst eine Tochter im Teenager-Alter hätten und die mal mit so einer Glückssträhne nach Hause kommt?
2: Würde mich nicht so freuen.
0: Also doch schon eine Frage des Elternhauses, wenn sich Kinder eine Glückssträhne machen lassen.
2: Da stimmt im Elternhaus irgendwas nicht.
0: Damit zurück ins Sendestudio.
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2: Im Moment in Augsburg, Lechhausen 12 Grad und trocken. Totenweiß ebenfalls 12 Grad. Babenhausen 14 Grad und trüb. Heute Abend ist es bei uns wechselnd bewölkt. In Augsburg, Nordschwaben und dem Allgäu ist es in der Nacht örtlich neblig, besonders in windschwachen Tälern, bei 4 bis 7 Grad. Morgen beginnt es vielerorts trüb. Später gibt es Auflockerungen und freundliche Abschnitte. Am Freitag wechseln sich Sonne und Wolken bei 17 bis 20 Grad ab. Zum Wochenende nimmt die Bewölkung wieder zu.
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2: Bei uns immer die wichtigsten Verkehrsmeldungen zuerst. Auf der A7 von Ulm Richtung Füssenreute ist zwischen Nersingen und dem Dreieck Hittestetten der linke Fahrstreifen wegen Arbeiten am Mittelstreifen blockiert. Vom 14. Oktober 19 Uhr bis zum 15. Oktober 2 Uhr. Vorsicht auf der A7 von Füssenreute Richtung Ulm an der Ausfahrt Illertissen. Dort befindet sich ein unbeleuchtetes Fahrzeug auf der Fahrbahn. Auf der A8 von München Richtung Stuttgart sind zwischen Zusmarshausen und Burgau wegen eines defekten LKWs der rechte Fahrstreifen und der Standstreifen bis 14. Oktober ungefähr 22 Uhr gesperrt. Die neuesten Blitzer. In Augsburg auf der Nagahamer Allee sowie in Burtenbach auf der Industriestraße. Auf der Liebigstraße in Illertissen, auf der Bahnhofstraße in Marktoberdorf und auf der B12 bei Germering. Gute Fahrt!
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1: Um 20 Uhr.
2: Ich bin Dominik Schweiger. Kanzler Merz will, dass die EU härter gegen unfaire Handelspraktiken vorgeht. Dabei geht's um staatlich geförderte Billigangebote aus dem Ausland. Gemeint sein dürfte wahrscheinlich vor allem China. Konkret benannt hat Merz das Ausland aber nicht. Beim EU-Gipfel soll über ein neues Handelsschutzinstrument beraten werden. Damit könnte die EU schneller auf gezielte Angriffe auf die Wirtschaft reagieren. Bei Getränken mit Zuckerzusatz, also Limonade, Energydrinks und so weiter, soll ab Juli 2027 eine Steuer fällig werden. Je nach Zuckergehalt 26% oder 32%. Kleine Hersteller sollen davon ausgenommen sein. Thomas Bliskin mit den Einzelheiten.
3: Mit der Steuer will Finanzminister Lars Klingbeil Geld für den Bundeshaushalt einnehmen und zugleich die Hersteller dazu bringen, den Zuckergehalt ihrer Getränke zu senken. Für 2027 rechnet die Bundesregierung mit rund 690 Millionen Euro Einnahmen. Kritik kommt aus der Union. Hessens Ministerpräsident Boris Rhein nennt die Abgabe eine Teuersteuer. Sie belastet die Bürger zusätzlich und gefährde Arbeitsplätze in der Getränkeindustrie.
2: Außerdem soll Rauchen nochmal teurer werden, schrittweise ab nächstem Jahr. Bis 2030 könnte eine Schachtel Zigaretten dann 14 Euro kosten. Fast jeder dritte Großstadtmieter findet die eigene Miete zu hoch. Das zeigt eine Umfrage für den Deutschen Gewerkschaftsbund. Besonders unzufrieden sind junge Menschen. Bei den unter 30-Jährigen halten 44% ihre Miete für zu teuer. Bei den über 60-Jährigen sind es dagegen weniger als 17%. Die Initiatoren von Rettet die Bienen sind mit dem neuen Naturschutzgesetz überhaupt nicht zufrieden und warnen vor weniger Naturschutz in Bayern. Sie befürchten, dass mit der geplanten Gesetzesänderung das Verbot fällt, Wiesen und Weiden umzupflügen. Dadurch könnten wichtige Lebensräume verloren gehen. Umweltminister Glauber versichert aber, das hohe Schutzniveau solle erhalten bleiben.
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4: Momentan messen wir in Augsburg bedeckt bei 11 Grad. Langenneufnach trüb bei 14 Grad und Oberstdorf 11 Grad. Heute Abend ist es bei uns meist bedeckt, örtlich hält sich Nebel, im weiteren Verlauf gibt es aber auch Auflockerungen. In der Nacht ist es wieder nebliger und frisch, die Temperaturen sinken auf 3 bis 9 Grad. Morgen beginnt der Tag vielerorts trüb, später zeigt sich häufiger die Sonne. Am Freitag setzt sich das freundliche Wetter zunächst fort, bei milden 14 bis 20 Grad. Zum Wochenende hin ziehen wieder mehr Wolken auf, wobei sich bei uns in Augsburg, Nordschwaben und dem Allgäu in feuchten Lagen länger Nebel halten kann.
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4: Bei uns immer die wichtigsten Verkehrsmeldungen zuerst. Vorsicht auf der A7 von Füssenreute Richtung Ulm an der Ausfahrt Illertissen. Dort steht ein unbeleuchtetes Fahrzeug auf der Fahrbahn. Auf der A7 von Ulm Richtung Füssenreute ist zwischen Rastplatz Buchwald West und Dreieck Hittestetten wegen einer Baustelle der linke Fahrstreifen gesperrt. Auf der A8 von München Richtung Stuttgart steht zwischen Zusmarshausen und Burgau ein defekter LKW. Rechter Fahrstreifen und Standstreifen sind bis etwa 22 Uhr gesperrt. Die neuesten Blitzer. Auf der Industriestraße in Burtenbach sowie auf der Nagahama Allee in Augsburg. Auf der Liebigstraße in Illertissen, auf der B12 bei Germeringen und auf der Bahnhofstraße in Marktoberdorf. Kommt gut an!
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1: Schon mal einen Spieleabend mit KI gemacht? Man sitzt zusammen, weiß irgendwie nicht mehr, was soll man jetzt machen? Also ein paar Freunden zum Beispiel. Dann sagt zur KI, mach mir ein Quiz für 5 Leute zum Thema zum Beispiel 2000er. Und sie kann dir gleich das komplette Regelwerk dazu liefern. Also sagen, wie funktioniert denn dieses Spiel? Zum Beispiel, richtige Antwort gibt 2 Punkte, falsche Antwort minus 1 Punkt, Verlierer muss Getränke holen. Sie kann sogar Bonusfragen oder eine Schnellraterunde einbauen. Und so wird aus, was machen wir denn heute, in 2 Minuten ein komplett geiler Spieleabend.
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1: Im Moment in Memmingen trocken bei 13 Grad, Augsburg 10 Grad und stark bewölkt, sowie Bonnstetten 11 Grad. Heute Abend ist es bei uns über Augsburg, Nordschwaben und dem Allgäu teils klar, teils neblig. In der Nacht breitet sich örtlich Nebel aus, der Wind ist kaum spürbar und die Temperaturen sinken auf etwa 3 bis 7 Grad. Morgen lösen sich die Nebelfelder nur zögernd auf, danach gibt es freundliche Abschnitte mit Sonne, am Freitag wechseln Sonne und Wolken bei 17 bis 20 Grad und am Wochenende ziehen wieder mehr Wolken auf, während sich der Nebel in feuchten Tälern länger halten kann.
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1: Bei uns immer die wichtigsten Verkehrsmeldungen zuerst. Auf der A7 Ulm Richtung Füssenreute ist zwischen Rastplatz Buchwald West und Dreieck Hittistetten wegen einer Baustelle der linke Fahrstreifen gesperrt. Die neuesten Blitzer. In Augsburg auf der Nagahama Allee sowie in Burtenbach auf der Industriestraße. In Marktoberdorf auf der Bahnhofstraße und auf der B12 bei Germeringen. Kommt gut ans Ziel.
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2: Ich bin Dominik Schweiger. Wer in einer Großstadt in einer Mietwohnung lebt, ist der Meinung, dass die Miete zu hoch ist. Das meint fast jede und jeder Dritte in einer Umfrage für den Deutschen Gewerkschaftsbund. Deutliche Unterschiede zeigen sich vor allem bei den Altersgruppen. Bei den über 60-Jährigen halten nicht mal 17% die Miete für zu hoch. Bei den unter 30-Jährigen sind es dagegen 44%. Kinder unter 13 sollen in Deutschland künftig grundsätzlich keine sozialen Netzwerke wie TikTok, Snapchat oder Instagram mehr nutzen dürfen. Das Bundeskabinett hat dafür Eckpunkte beschlossen, die gelten sollen, bis es eine EU-weite Regelung gibt. Wann das Verbot tatsächlich in Kraft tritt, ist allerdings noch offen. Ronny Thorau berichtet.
3: Die deutschen Social-Media-Beschränkungen müssen noch durchs Kabinett, dann durch Bundestag und Bundesrat. Das kann also noch Monate dauern, bis die in Kraft treten. Damit kommen sie aber vielleicht immer noch schneller als die EU-Regeln. Inhaltlich schält sich aber eine ungefähr gleiche Linie heraus. Unter 13 Jahren kein Social Media, danach nur eingeschränkt. Und es soll strengere Vorgaben für die Plattformen geben, insbesondere suchtfördernde Algorithmen für Jugendliche zu unterlassen.
2: Nach einem Cyberangriff auf die Stadt Eichstätt fährt der Krisenstab einige Dienstleistungen wieder hoch. Den Tätern ist es gelungen, einen Großteil der Verwaltungsdaten zu kopieren. Welche genau, ist noch unklar. Personalausweise gibt es ausnahmsweise im Umland. Hochzeiten finden statt. Stadtwerke und Gas- und Stromversorgung sind nicht betroffen. Die Stadt rät, aktuelle Rechnungen genau zu prüfen. In der Fußball-Champions League sind erneut zwei deutsche Teams gefordert. Dortmund muss sich bei Bodø Glimt in Norwegen durchsetzen. Stuttgart ist beim slowakischen Club Slovan Bratislava zu Gast. Anschluss ist jeweils um 21 Uhr. Spitzenspiel bestreiten Manchester City und Titelverteidiger Paris Saint-Germain.
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4: Momentan messen wir in Wiggensbach 10 Grad und wolkenlos. Augsburg 10 Grad und bedeckt, sowie Sielenbach 11 Grad. Der Abend zeigt sich mit klaren Abschnitten, Wolkenfeldern und ersten Nebelfeldern. Später nimmt der Nebel bei uns in Augsburg, Nordschwaben und dem Allgäu zu. Die Nacht bringt Tiefstwerte zwischen 3 und 9 Grad. Morgen ist der Tag örtlich trüb, im Tagesverlauf gibt es freundliche Abschnitte mit Sonne. Am Freitag ist es überwiegend freundlich und mit 17 bis 20 Grad mild. Am Wochenende ziehen wieder mehr Wolken auf. Freundliche Lücken gibt es vor allem im Süden, während sich der Nebel besonders in Tal- und Allgäulagen länger hält.
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4: Bei uns immer die wichtigsten Verkehrsmeldungen zuerst. A7 Ulm Richtung Füssenreute. Zwischen Rastplatz Buchwald West und Dreieck Hittestetten ist wegen einer Baustelle der linke Fahrstreifen gesperrt. Die neuesten Blitzer. In Burtenbach auf der Industriestraße sowie auf der B12 bei Germeringen. Kommt gut an!
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1: Ist dein Kopf voll und dein Körper angestrengt vom vielen, vielen Sitzen und du denkst einfach nicht dran, dir bei der Arbeit was Gutes zu tun? Dann trickst dich doch einfach mit folgender Mini-Routine aus. Du denkst dir einen Wenn-Dann-Satz aus. Zum Beispiel, wenn ich mir den nächsten Kaffee rauslasse, dann strecke ich mich und dehne Nacken und Schultern. Und ja, das machst du dann, wenn du den nächsten Kaffee rauslässt. Und wenn du das dann immer wieder machst, entwickelst du wie eine Art kleine Routine und tatsächlich reichen diese 20, 30 Sekunden mehrmals am Tag schon aus, um deinen Körper zu entlasten und auch deinen Kopf zu leeren. Ein ganz einfacher Trick, der wirkt.
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1: Momentan Augsburg 9 Grad und bedeckt, Kübach 11 Grad, Kirchheim in Schwaben 12 Grad und trüb. Heute Abend liegt über Augsburg, Nordschwaben und dem Allgäu eine Wolkendecke mit Auflockerungen bei kaum Wind. In der Nacht ist es örtlich neblig und kühlt auf etwa 4 bis 10 Grad ab. Morgen zunächst trüb, im Tagesverlauf aber freundlicher. Am Freitag setzt sich dieser Wettercharakter vielfach fort, mit Sonne und milden Werten zwischen 14 und 20 Grad. Zum Wochenende ziehen wieder mehr Wolken auf. In windgeschützten Tälern hält sich der Nebel länger, während höhere Lagen früher aufklaren.
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1: Bei uns immer die wichtigsten Verkehrsmeldungen zuerst. Auf der A8 von München Richtung Stuttgart ist zwischen Zusmarshausen und Burgau wegen eines defekten LKW der rechte Fahrstreifen, der Standstreifen und der mittlere Fahrstreifen gesperrt. Die Bergungsarbeiten dauern voraussichtlich bis zum 14. Oktober 2026 gegen 22 Uhr. Der neueste Blitzer? In Burtenbach auf der Industriestraße. Kommt gut an!
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2: Ich bin Yves Simon. Bundeskanzler Merz will beim EU-Gipfel ein härteres Vorgehen gegen unfaire Handelspraktiken durchsetzen. In einer Regierungserklärung hat er angekündigt, Deutschland wird sich in Zukunft noch stärker gegen Dumpingpreise und Subventionen anderer Staaten zur Wehr setzen. Gemeint ist da vor allem China, auch wenn Merz das Land nicht nennt.
3: Wir sehen nicht länger tatenlos zu, wenn andere Staaten durch hohe Subventionen, künstlich abgewertete Währungen, Überkapazitäten und aggressive Preissetzung unserer Wirtschaft schaden.
2: Mit Frankreich zusammen schlägt Merz ein neues Handelsschutzinstrument vor, mit dem bei gezielten Angriffen auf Industrien und Lieferketten schnell reagiert werden könne. Auf Getränke mit Zuckerzusatz soll es in Zukunft eine extra Steuer geben. Der Beschluss aus der Bundesregierung muss noch durch den Bundestag. Vor allem Softdrinks könnten damit für die Verbraucher teurer werden. Die neue Steuer soll dann ab Juli 2027 zum Beispiel auf Limonaden, Eistees, Energydrinks und Fruchtsaftgetränke mit Zuckerzusatz anfallen. Nach einem Cyberangriff auf die Stadt Eichstätt fährt der Krisenstab einige Dienstleistungen jetzt wieder hoch. Den Tätern ist es gelungen, einen Großteil der Verwaltungsdaten zu kopieren. Welche genau, das ist aber noch unklar. Personalausweise gibt es ausnahmsweise im Umland, Hochzeiten finden aber statt. Gaswerke und Gas- und Stromversorgung sind nicht betroffen. Die Stadt rät, aktuelle Rechnungen ganz genau zu prüfen. US-Präsident Trump hat ein Video des tödlichen Tigerangriffs in einem englischen Zoo verbreitet. Dazu eine KI-Version, in dem er selbst das Tier in die Schranken weist. Die Familie des am Samstag getöteten 23-Jährigen hat sich schockiert gezeigt. Die Medieninhalte würden ihnen schweren Seelenschmerz zufügen. Der Mann war aus bislang unbekannten Gründen in das Tigergehege gesprungen und noch vor Ort gestorben.
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4: Aktuell meldet Augsburg 9 Grad und bedeckt. Hollenbach 9 Grad. Türkheim 11 Grad und trüb. Am späten Abend ist es bei uns zwischen Donau und den Alpen teils neblig und bewölkt. Dazu gibt es einzelne Auflockerungen. In der Nacht ist es vielerorts bedeckt. Die Temperaturen sinken auf 4 bis 10 Grad. Und morgen beginnt der Tag regional mit Nebel. Später wechseln sich Sonne und Wolken ab. In den Tälern hält sich das Grau länger. Am Nachmittag ist es freundlicher. Am Freitag scheint häufiger die Sonne bei 15 bis 20 Grad. Zum Wochenende hin ist es wieder grauer, aber für die Jahreszeit mild.
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4: Bei uns immer die wichtigsten Verkehrsmeldungen zuerst. A8 München Richtung Stuttgart. Zwischen Zusmarshausen und Burgau sind wegen eines defekten Lastwagens der rechte und der mittlere Fahrstreifen sowie der Standstreifen gesperrt. Bergungsarbeiten dauern voraussichtlich bis gegen 22 Uhr. Der neueste Blitzer in Burtenbach auf der Industriestraße. Kommt gut an!
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1: Welcher ist der tiefste Punkt der Welt? Das ist der Marianengraben im Pazifik. Der ist fast 11.000 Meter tief. Das ist tiefer als der Mount Everest hoch ist. Komplett irre. Da wäre immer noch Wasser drüber, wenn der Mount Everest versenkt wäre. Unten ist es eiskalt, stockfinster und der Druck könnte sogar ein U-Boot zerquetschen. Und trotzdem gibt es dort Leben. Zum Beispiel den Anglerfisch mit seiner leuchtenden Laterne auf dem Kopf. Damit lockt er Beute an und ist so ziemlich das Gruseligste, was da unten schwimmt. Der Anglerfisch.
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